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3: Guten Morgen.
4: Guten Morgen.
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3: Die Energy-Region wird heute wieder sehr, sehr, sehr, sehr sonnig. Zwischendurch gibt es dickere Wolkenphasen, aber es bleibt trocken bei maximal 27 Grad. Und wir schauen noch kurz, wie es gerade aussieht. In Schmidhausen, da haben wir 13 Grad und in Adelberg, da haben wir 12 Grad.
4: Wir checken gemeinsam die Straßen. Die A8 Karlsruhe Richtung Stuttgart ist zwischen Pforzheim Ost und Süd wegen eines Feuerwehreinsatzes aktuell gesperrt. Da brennt ein Fahrzeug im Baustellenbereich. 2 Kilometer Rückstau jetzt aktuell vor der Ausleitung.
3: Oh, da seid ihr am besten vorsichtig, fahrt da nicht entlang, fahrt irgendwo ganz, ganz anders lang und fahrt das Gebiet weiträumig. Falls ihr sonst irgendwas gesehen habt, solltet 07141 99 034 mal die 5 und das ist Temper City.

0: Okay, Kiki, lassen wir die Katze aus dem Sack. Wie wenig haben wir heute geschlafen?
1: Oh, es waren knapp 4 Stunden. Ja. Also relativ solide, würde ich sogar sagen.
0: Knapp 4 Stunden im Sinne von 4 Stunden 10 oder 3 Stunden 40?
1: Lass mich das kurz checken. Es dürfte aber eigentlich, ja, guck mal, 4 Stunden 11. Also über 4 Stunden. Wir wollen uns hier mal nicht beschweren. Wie sieht's bei dir aus?
0: Ich habe 6 Stunden 20 geschlafen.
1: Wie ist dein Schlafwert? Bei mir sagt der 68 ausreichend.
0: 75%.
1: Ja, also.
0: Ja, geht immer mehr.
1: Ja, aber geht auch weniger.
0: Das stimmt tatsächlich.

0: 16 Minuten nach 5, ihr hört Energy Region Stuttgart und jetzt legen wir los mit dem Tag.
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0: Der kleine Freitag ist angebrochen, aber auch Donnerstag lassen wir euch nicht in den Tag starten ohne drei Dinge, die ihr heute unbedingt wissen solltet und oder auch gerne weitererzählen könnt.
2: Laut einer neuen Statistik sind in Deutschland so viele Autos zugelassen wie noch nie.
0: Oh, cool. Forscher an der Universität Berlin haben jetzt nachgewiesen, dass frisch geschlüpfte Tyrannosaurus Rex Babys nur etwa 75 cm lang waren und weniger als 2 Kilogramm gewogen haben. Also nicht größer als eine Katze im Endeffekt.
2: Das perfekte Haustier, würde ich sagen. In Australien hat eine 34-jährige Frau jetzt extrem seltene, eineiige Vierlinge zur Welt gebracht. Die Chance dazu lag bei 1 zu 15 Millionen.
0: Ich will jetzt nicht so sein, aber vielleicht hätte sie lieber Lotto spielen sollen.

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3: Einen wunderschönen guten Morgen, wir haben es gleich 5:30.
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3: 27 Grad maximal bekommen wir nämlich in dieser gesamten Energy-Region. Dazu einiges an Sonne und auch die ein oder andere Wolke wird sich verirren, aber das ohne Regen. Wir schauen noch kurz, wie es jetzt gerade aussieht. In Ditzingen, da haben wir 13 Grad und in Erdmannhausen, da haben wir ebenfalls 13 Grad.
5: Wir schauen einmal gemeinsam auf die Straßen. Auf der A8 Karlsruhe Richtung Stuttgart ist zwischen Pforzheim Ost und Pforzheim Süd, eine Sperrung wegen Bergungs- und Reinigungsarbeiten. Da hat ein Fahrzeug im Baustellenbereich gebrannt. 4 Kilometer Rückstau aktuell. Dann auch noch weiter auf der A8 München Richtung Karlsruhe zwischen Stuttgart Flughafen Messe und Möhringen. Ein kaputtes Auto auf der rechten Spur. Da ist die Polizei mittlerweile auch schon vor Ort.
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5: Und jetzt schauen wir mal, was heute so die Themen sind.
6: Mit Lisa Schwarzkopf. Guten Morgen. Nach einem KI-Hackerangriff plant die Bundesregierung den Aufbau eines entsprechenden Sicherheitsinstituts. OpenAI

0: Zelle brachen bei einem Test aus ihrer abgeschotteten Umgebung aus und drangen in Systeme einer anderen Firma ein. OpenAI will nun die Sicherheitsvorkehrungen verstärken. Bahnpendler im Regionalverkehr müssen sich auf höhere Ticketpreise einstellen. Die Bundesnetzagentur erhöht die Schienenmaut für Nahverkehrszüge. Rund 400 Millionen Euro Mehrkosten kommen auf die Unternehmen zu. Die möglichen Folgen: höhere Ticketpreise oder weniger Verbindungen. Die USA helfen Saudi-Arabien beim Aufbau eines eigenen Atomprogramms. Beide Länder haben dazu ein Abkommen unterzeichnet. Offiziell geht es um zivile Energie. Experten warnen aber, dass Saudi-Arabien damit langfristig auf dem Weg zur Atommacht sein könnte. Olympia-Feeling in und um Hannover. Dort starten heute die Finals. Dabei werden bis Sonntag in 24 Sportarten über 140 deutsche Meistertitel vergeben. Bei vielen Wettbewerben können Zuschauer kostenlos dabei sein.
1: Vielen lieben Dank. Ihr hört Energy Region Stuttgart und das nächste News-Update bekommen wir dann in einer halben Stunde.
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1: Guten Morgen.
5: Guten Morgen.
1: Kiki, urlaubsmäßig, was ist aber dieses Jahr bei dir geplant?
5: Für mich geht's jetzt noch nach Kroatien, aber auch erst in 2 Monaten.
1: Nach Kroatien, wie lange?
5: 2 Wochen.
1: Oh, geil. In einen Ort oder macht ihr so ein bisschen eine kleine Tour?
5: Nein. Wir haben so ein Häuschen und da wird dann schön gechillt.
1: Oh, das klingt fantastisch. Ich bräuchte mich gleich deine Hilfe, was Urlaub angeht.
5: Okay.

0: 5.38 Uhr wird Energy Region Stuttgart und ich habe ein kleines Problem. Es ist wirklich ein volles Luxusproblem und ich möchte das ganz direkt von Anfang an sagen, nicht, dass ihr jetzt irgendwie einen falschen Eindruck von mir... komm.
1: Eindruck, was ist los?
0: Eindruck ist eh der gleiche. Ich habe nächste Woche Urlaub, Donnerstag, Freitag und ich weiß nicht, ob der Montag auch noch dabei ist. Donnerstag, Freitag habe ich auf jeden Fall. Mhm. Nee, ich glaube nur Freitag habe ich Urlaub. Donnerstag kann ich auf jeden Fall gehen, mittags und habe Freitag frei.
1: Ja.
0: Und wollte übers Wochenende wegfahren.
1: Ja.
0: Der ursprüngliche Plan ist, dass ich gearbeitet hätte an dem Wochenende, wäre ich in München gewesen, hätte ein Golfturnier moderiert. Das fällt jetzt aber flach. Dann habe ich mir überlegt, okay, egal, dann fahre ich nach Paris mit einem Kumpel.
1: Ja.
0: Das hat mir gestern der Kumpel gesagt, er kann nicht. Dann ich, okay, dachte ich jetzt kurz, so fahre ich einfach alleine nach Paris. Das schaffe ich nicht. Dafür bin ich nicht stark genug. Dann dachte ich mir, okay, was mache ich denn dann? Ich kann nicht am Wochenende hier bleiben, 3 Tage lang und nichts tun. Das geht nicht.
1: Ja.
0: Was mache ich dann? Wo gehe ich hin?
1: Boah, ich würde mir... Du bist nicht so eine Campingmaus.
0: Gar nicht.
1: Ah, schwierig. Sonst hätte ich gesagt, hey, schnapp dir deinen Karren, schnapp dir ein Zelt.
0: Nein.
1: Und ab geht die Post.
0: Der Bodensee, an den habe ich gedacht.
1: Ja, aber das ist so ein bisschen zu

0: Stani. Also okay. Ich glaube, ich würde mir vielleicht irgendwie, was ist mit Köln oder so? Also weißt du, so eine City, die so im, sagen wir mal,
1: ich bin die Woche drauf in Berlin, das ist mir dann schon City.
0: Ah, das ist dir dann schon City genug, das heißt, ich möchte eher, was ist mit irgendeinem so süßen See in Bayern? Angeln in Tschechien, du gehst doch gerne angeln.
1: Ich gehe gar nicht gerne angeln.
0: Ach Mann, das ist echt jetzt eine schwierige Nummer, ne?
1: Eben. Das ganze Ding ist ausbaufähig. Wir gucken mal, wo es mich am Ende des Tages hintreibt. Ich werde euch natürlich ein Update geben. Vielleicht kriege ich meinen Kumpel auch noch überzeugt. Wir fahren spontan doch nach Paris. Ich weiß es nicht, mal schauen.
0: Sonst, wenn jemand mit Franz in Urlaub gehen will, jetzt durchklingeln hier.
1: 07141 99 03. Viermal die 5, sagt Bescheid.

0: 5.46 Uhr in Energy Region Stuttgart und eine Person setzt sich jetzt ein Krönchen auf.
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0: Und verdient hat diese Krönungszeremonie Anissa Russo.
2: So sieht's aus. Die hat ihre neue Single am Start, Rose Colored Glasses. Mhm. Und der Song hat schon so ein bisschen Vintage-Vibes. Also ich habe beim ersten Hören gedacht, Mensch, ist es Lana Del Rey? Aber es ist ein Song darüber, an den eigenen Träumen festzuhalten. Es geht um Optimismus, sich das nicht nehmen zu lassen und die Welt auch mal so ein bisschen durch die rosa-rote Brille zu betrachten.
0: Das klingt wahnsinnig schön und wir hören jetzt rein.

0: Einen wunderschönen guten Morgen. Wir haben es kurz nach 6.
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0: Den Regenschirm könnt ihr heute eigentlich daheim lassen. Wir bekommen 27 Grad maximal, ein paar harmlose Wolken und ansonsten viel Sonne in der gesamten Energy-Region. Lass uns noch kurz ins Detail schauen. Nach Rommelshausen haben wir 13 Grad und in Hertmannsweiler, da haben wir jetzt aktuell gerade 12 Grad.
2: Wir schauen auf die Straßen. Die A8 Karlsruhe Richtung Stuttgart ist zwischen Pforzheim Ost und Süd wegen Bergungs- und Reinigungsarbeiten gesperrt. Da hat ein Fahrzeug im Baustellenbereich gebrannt. 5 Kilometer Stop and Go. Der Verkehr wird abgeleitet. Und dann nochmal Vorsicht auf der B29 in Richtung Ahlen zwischen Böbingen und Möcklingen Süd. Da ist eine ungesicherte Unfallstelle auf der linken Spur. Was geht in der Energy-Region? Diese Frage kann uns Cordula beantworten. Guten Morgen.
3: Falls ihr Lust auf eine kleine Abkühlung im Neckar habt, ja, da gibt's in Stuttgart wieder die Critical Ness. Diesen Sonntag geht's mit dem Stand-Up-Paddle oder Kanus und Schlauchbooten auf den Neckar rauf.
2: Critical Ness, ist das eine Demo, oder?
3: Ja, genau. Die Veranstalter wollen damit zeigen, der Neckar soll irgendwann wieder zum Baden einladen. Los geht's um 15 Uhr auf der Neckarinsel. Die Tour führt dann rund 2 Stunden flussabwärts und wieder zurück.
0: Okay, und kann da einfach jeder mitmachen?
3: Ja, fast. Also ihr müsst euch vorher anmelden. Ein eigenes Sub oder Boot könnt ihr mitbringen. Vor Ort gibt es aber auch welche zum Ausleihen. Und falls das Wetter da am Sonntag nicht mitspielen sollte, gibt es am 2. August schon einen Ersatztermin.
2: Okay. Alright. Und ich habe gehört, in Hollywood, da gibt es jetzt auch eine Einigung in der Filmbranche, ne?
3: Die EU-Kommission hat der Übernahme von Warner Brothers durch den Konkurrenten Paramount unter Auflagen zugestimmt. Beide Unternehmen machen ja Filme und bringen sie auch ins Kino. Bei der Filmproduktion sieht die EU kein Problem. Beim Vertrieb, also dabei, wie Filme zu den Kinos und zu uns Zuschauern kommen, gibt's aber eine Auflage. So soll verhindert werden, dass Paramount nach der Übernahme zu viel Macht auf dem Kinomarkt bekommt.
0: So nämlich.
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0: Guten Morgen.
2: Guten Morgen.
5: Käsiger Michael. Käsiger Michael. Käsiger Michael.
0: Cordula, hast du das schon gehört?
3: Ja.
0: Wo?
3: Auf Reels oder ja, in Reels.
0: Ja.
3: Und durch unsere liebe Kollegin Anna,
0: ja,
3: Niki. Alle.
0: Gestern ist das bei uns in der Redaktion durchgegangen und ich habe seit gestern auch ein Ohrwurm davon, wie diese Jungs das singen.
5: Käsiger Michael.
0: Und das Schlimme ist, ich habe noch nicht mal von diesem Gesinge den Ohrwurm, sondern ich habe von diesem Typen, der einfach nur reinruft, Käsiger Michael. Käsiger Michael.
3: Also davon weiß ich schon, was Lallinger heute geträumt
0: wirklich
3: hat.
0: Das Internet ist voll damit. Ich verstehe es nicht so richtig. Käsiger Michael. Käsiger Michael. Käsiger Michael. Okay, stopp.

0: Einen wunderschönen guten Morgen. Wir haben es jetzt genau 10 nach 6. Ihr hört Energy Region Stuttgart. Und ich will hier gerade mal was ausprobieren, Kiki. Hast du schon von dem Puerto Rico Song gehört?
1: Oh, hier von... Komm, DJ?
0: Nee.
1: Ist es kein DJ?
0: Nee.
1: Oh, ich dachte, das wäre ein DJ.
0: Also das Ding ist, ich habe den jetzt mal hier jetzt gerade rein.
1: Oder meinst du Bad Bunny?
0: Nee, ist nicht Bad Bunny. Ist ein AI-Song. Also eine künstliche Intelligenz hat diesen Song gemacht. Und der geht gerade so ein bisschen durchs Internet.

0: Das Problem ist jetzt folgende Situation. Ich habe diesen Song jetzt gerade in unser System gezogen und ich weiß nicht, ob es dieser Song ist oder nicht. Ich habe noch nicht reinhören können. Wir drücken jetzt gemeinsam auf den Knopf und entweder ist es der Song oder ist es nicht der Song.
1: Ich kann es euch jetzt gleich sagen.
0: Ja.
1: Das war eine KI?
0: Ja.
1: Oh, wow.

0: 70-80s Disco Vibes, ne?
1: Voll geil. Puerto Rico ist das Song. Zu gut einfach.
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3: Hallo, ich bin Delia Emmerich von den evangelischen Kirchen. Meine Freundin erzählt mir, dass sie morgen ein Vorstellungsgespräch hat und sehr aufgeregt ist. Verständlich. Ich sag ihr, ich bete für dich. Und das tue ich auch. Ich erzähle Gott davon und bitte ihn, dass er bei ihr ist, ihr Ruhe schenkt und hilft. Ich glaube, Gott hört Gebete und dass sie etwas bewirken. Die Bibel beschreibt, dass Gott dann seinen Frieden schenkt, der allen Verstand übersteigt und die Herzen und Gedanken bewahrt. Das ist doch erstaunlich. Wenn ich mit Gott über das rede, was mich beschäftigt, kann er mir Frieden schenken, mitten in der stressigen Situation. Ich habe das selbst erlebt. Vor einer Prüfung habe ich mir große Sorgen gemacht, ob meine Vorbereitung überhaupt reicht. Ich konnte kaum schlafen. Dann habe ich Gott davon erzählt und plötzlich wurde ich ruhig. Ich glaube, jeder kennt solche Momente, in denen die Gedanken kreisen und die Sorgen groß werden. Wie gut, dass Gott genau dann da ist.
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0: Einen wunderschönen guten Morgen. 20 nach 6 haben wir es.
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0: Und holt euch Popcorn und macht es euch gemütlich. Denn heute schicken wir euch gedanklich direkt auf die riesige Kinoleinwand.
2: Wir haben nämlich ein absolutes Highlight für euch, das Kindheitserinnerungen und pure Nostalgie weckt. Seit über 30 Jahren gehören sie zu den absolut bekanntesten und beliebtesten Animationsfiguren aller Zeiten. Und obwohl ihre Geschichte eigentlich schon als beendet galt, feiern sie jetzt ein riesiges Comeback.
0: Ihr wisst wahrscheinlich schon, die Rede ist natürlich von Woody, Buzz Lightyear, Jesse und der ganzen Spielzeugbande, denn sie sind zurück in Toy Story 5. Diesmal wartet auf die Spielzeuge aber eine völlig neue Herausforderung. Sie müssen sich in unserer modernen Welt gegen digitale Konkurrenz, Laptops und vernetzte Geräte behaupten. Es geht also um echtes Spiel mit ganz viel Herz, Humor und wie immer natürlich auch mit ganz, ganz tiefen Emotionen.
3: Oh, aussterben! Nicht schon wieder!
4: Pony, Bildschirmzeit ist jetzt vorbei.
5: Okay.
6: Wir müssen reden.
7: Gerätete.
8: Nenn mich Lilly.
9: Ich und das Spielzeug haben den ganzen Sommer versucht, für Bonnie Freunde zu finden.
10: Ja.
9: Aber dann hast du dazwischen gefunkt. Hörst du mir überhaupt zu?
11: Ich höre doch immer zu.
12: So schnell gekommen, wie ich konnte.
13: Die Technik übernimmt unser Zuhause.
12: Ach, ich weiß nicht, Jessie. Spielzeug ist zum Spielen, aber Technik ist
14: für alles.
15: Bonnie braucht Hilfe von jemandem aus diesem Jahrhundert.
16: Bonnie braucht uns

0: Iconic Musik einfach.
1: Wirklich, direkt wieder in der Kindheit zurück. Und Pixar setzt auch nochmal einen oben drauf. Niemand Geringeres als Energy Star. Taylor Swift liefert einen brandneuen Song zum Film. Ich sag's euch ganz ehrlich, ich glaube, ich packe meine alten Spielsachen direkt wieder raus.
0: Oh nein,
1: die
0: liegen
1: ja schon ewig in der Kiste rum. Nicht, dass sie mich vermissen. Also Pflichttermin für alle Fans aus der Reihe und natürlich auch für die ganze Familie.
0: Geht heute auf jeden Fall ins Kino. Und wenn ihr ins Kino geht, in Toy Story 5, geht kein Weg dran vorbei.

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13: Einen wunderschönen guten Morgen, wir haben es 6:30.
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13: Die Energy-Region wird heute wieder richtig, richtig sonnig. Zwischendurch gibt es dickere Wolkenphasen, aber es bleibt trocken bei maximal 27 Grad. Wir schauen noch ganz kurz, wie es jetzt gerade aussieht. In Neckarsulm, da haben wir 13 Grad. Und in Asbach, da haben wir auch 13 Grad.
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15: Wir schauen einmal zusammen auf die Straßen. Vorsicht auf der A6 Nürnberg Richtung Heilbronn zwischen

0: Bad Weinsberg und Heilbronn-Eckesulm ein kaputtes Auto und es liegen auch noch Reifenteile auf der Fahrbahn rum, da aufpassen. Die A8 ist in Richtung Stuttgart, zwischen Pforzheim Ost und Süd immer noch wegen Bergungs- und Reinigungsarbeiten gesperrt, da hat ein Fahrzeug gebrannt in der Baustelle, 6 Kilometer streckenweise Stop and Go. Der Verkehr wird bei Pforzheim West abgeleitet.
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0: Und damit zur Kollegin Cordula, die mit uns checkt, worüber die Leute in der Energy-Region gerade sprechen. Guten Morgen.
2: Morgen. Bei der Union steht ein Führungswechsel an. Thorsten Frey aus Baden-Württemberg soll in Zukunft die Fraktion im Bundestag führen. Darauf haben sich CDU-Chef Merz und CSU-Chef Söder geeinigt. Die Fraktion soll Frey nächste Woche offiziell wählen. Bis dahin wird sie noch vorübergehend von dem Vorsitzenden der CSU-Landesgruppe Hoffmann geleitet. Er freut sich auf jeden Fall auf den Wechsel.
3: Er kennt diese Fraktion, er kennt parlamentarisches Arbeiten und er kennt im Übrigen auch die Themen, die derzeit auf dem Tisch liegen, nämlich von Kabinettsseite. Und er hat einen hervorragenden Draht auch zum Koalitionspartner in die SPD rein.
2: Frei folgt dann ja auf Jens Spahn, der ist nach der Debatte um seine Vaterschaft mit Hilfe einer Leihmutter in den USA zurückgetreten. Dann setzt Netflix immer stärker auf künstliche Intelligenz. Allein in diesem Jahr soll KI bei fast 300 Filmen und Serien zum Einsatz gekommen sein. Zum Beispiel, um aufwendige Szenen mit großen Menschenmengen oder Schlachten schneller und günstiger zu produzieren. Netflix sagt, durch KI könnten Inhalte teilweise doppelt so schnell und für die Hälfte der Kosten entstehen.
0: Ja, das ist ja ganz nett für Netflix, ja. Aber wie kommt das bei Film- und Serienfans an?
2: Ja, nicht ganz so gut. Viele befürchten da, dass dadurch echte Künstler und Mitarbeiter ersetzt werden. Netflix sagt aber weiterhin, KI soll vor allem ein Werkzeug sein und Kreative bei ihrer Arbeit unterstützen.
4: Ich habe mir jetzt gerade gesagt, du hast bei 300 Filmen war KI beteiligt.
2: Ja.
4: Ich habe nicht das Gefühl, dass Netflix 300 Filme und Serien diese herausgebracht haben.
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4: Guten Morgen.
0: Guten Morgen.
4: Nee, wirklich, so lang, wie ich da immer rumsuche jedes Mal. Und ich habe immer das Gefühl, es ist immer dasselbe da online.
2: Ja.
4: Ich finde nie was Neues. Also, dass die 300 Sachen rausgebracht haben, kann ich mir also wirklich nicht vorstellen. Habt ihr gewusst, dass wir 5 Tage im Jahr dafür verschwenden, nach Sachen auf verschiedenen Streamingdiensten nachzuschauen?
2: Ja, 5 Tage.
4: 5 Tage.
2: Das
4: 5 mal 24 Stunden.
2: Ja, aber ich muss zugeben, ich bin auch so jemand, ich brauche echt lange.
4: Fünf Tage.
0: Und vor allem, ich habe jetzt gerade nicht mehr so eine Serie, wo ich sage, weiß ich direkt, dass ich die durchgucke.
4: 5 mal 24 Stunden, ne?
2: Suchen
4: verbringst
2: wir.
4: Du im Jahr mit Suchen nach einem Film oder einer Serie.
2: Das ist Wahnsinn.

0: Guten Morgen, lasst mich mal ganz kurz euren Morgen verzaubern, egal.
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2: Und für meine Good News begeben wir uns heute mal in die Welt der Landwirtschaft, um genauer zu sein in die Apfelernte. Die ist vor allem am Bodensee bisher immer Handarbeit gewesen und dadurch aber auch extrem anstrengend. Ja. In Kressbronner Bodensee könnte das aber bald Schnee von gestern sein, denn da fährt jetzt ein kleiner Roboter durch die Anlage. Mhm. Das sieht so ein bisschen aus wie der Disney-Roboter Wall-E und wurde von der Hochschule Ravensburg entwickelt. Er kann nicht nur pflücken, sondern auch komplett selbst navigieren und den Reifegrad checken, bevor er erntet. Das ist super irre, unterstützt natürlich super viele Landwirte, die vielleicht Probleme haben, irgendwelche Erntehelfer zu finden.
0: Natürlich.
2: Weil alleine so eine ganze Plantage abpflücken, das ist nicht drin. Geschäft.
0: Ja, das ist wirklich geil. Meine Gunius führt uns nach Tübingen. Da war vor einem Monat das sogenannte Stockerkahnrennen. Meistens Studenten fahren da mit einem selbstgebastelten Stockkahn den Neckar runter. Und daran war auch Jonas Hörmann beteiligt. Nicht nur beteiligt, er hat das Ding sogar gewonnen. Blöd nur, dass er damals seinen Ehering im Neckar verloren hat. Aber jetzt, knapp einen Monat später, hat er ihn dank der Hilfe von ganz, ganz vielen Freiwilligen und Metalldetektoren und Schaufeln wiedergefunden.
2: Geil.
0: Einen Monat später und hat ihn sich jetzt auch erstmal enger machen lassen, dass er beim nächsten Stockhahnrennen nicht wieder vom Finger rutscht, wenn er da wieder Erster wird. Jonas, Teufelsküche wärst du gekommen.

0: Wir unterbrechen die laufende Sendung für eine Sondermeldung oder für einen kleinen Programmhinweis, besser gesagt. In genau 3 Minuten spielen wir, oder nach genau 3 Minuten, spielen wir eine neue Runde Energy Radio Tabu. Dafür brauchen wir euch.
1: Ihr könnt mit dabei sein. 07141 99 03 4 mal die 5. Das ist die Nummer hier ins Studio. Ihr braucht kein Vorwissen. Ihr braucht keine Utensilien. Ihr braucht einfach nur Bock, 2 Minuten Zeit und ja.
0: Mir ist noch aufgefallen, das ist kostenlos. Ihr müsst auch nichts dafür zahlen, mit zu zocken. Ja. Das heißt, ihr könnt das abräumen, ohne was dafür zu zahlen. Worauf wartet ihr also noch? 07141 99 03 4 mal die 5.

0: 6.49 Uhr, ihr hört Energy Region Stuttgart und damit immer die besten neuen Hits. Und gleich geht's noch weiter mit Harrison.
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0: Eine neue Runde Energy Radio Tabu. Zockt mit uns die Anne-Maria aus Schorndorf. Hallöchen.
2: Hi, Morgen.
3: Hi, guten Morgen.
0: Wie war die Show wohl für dich?
3: War schön. Tatsächlich war ich mit meinem Mann, sind wir kurz durchgeschlendert. Wir haben ein kleines Baby bekommen und das war unser erster Ausflug. Alleine,
0: sag ich. Oh, dann natürlich erstmal herzlichen Glückwunsch.
2: Ja.
0: Und die Ruhe ist aber jetzt vorbei, weil 6 Punkte gilt es zu knacken bei einer neuen Runde Energy Radio Tabu.
3: Okay.
0: Das ist eine Menge Holz. Da. Die Frage ist, mit wem willst du das hacken? Mit Kiki oder mit mir?
3: Mit Kiki.
0: Mit Kiki, dann habe ich die Stoppuhr in der Hand. 45 Sekunden Zeit habt ihr ab jetzt.
2: Die steht in der Stadt, die niemals schläft und ist so grün und hat so ein Ding in der Hand.
3: Freiheitsstatue?
2: Ja, genau. Das ist eine Pflanze, die steht in der Südsee und da wachsen so runde Dinger dran.
3: Palme?
2: Mhm. Damit kommt der Weihnachtsmann, der fliegt damit.
3: Schlitten?
2: Ja, ganz genau. Daraus werden T-Shirts gemacht.
3: Baumwolle?
2: Nee, also allgemeiner aus.
3: Stoff?
2: Ja, richtig. Das braucht man, wenn man so eine Mutter hat, die man aufmachen will. Ist so ein langes Ding mit
3: Staubenzieher. Wie heißt denn das?
2: Schrauben war richtig, aber okay. Die stellt man auf.
0: Und die Zeit ist abgelaufen.

0: Vicky, zähl bitte vor.
1: Der Schlafmangel bei mir.
2: Oh, ja, 4 Punkte waren es.
0: 4 Punkte waren es leider nur. Aber hey, das ist doch gar nicht schlimm. Also wie gesagt, man kann nicht ein wunderbares Wesen gezeugt haben und bei Energy Radio Tabu rasieren. Deshalb ist es absolut in Ordnung. Wir zocken sicher noch ein anderes Mal.
1: Ja, bestimmt.

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1: Einen wunderschönen guten Morgen, wir haben es Punkt 7 Uhr.
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1: 27 Grad maximal bekommen wir heute in der gesamten Energy-Region. Nur dazu einiges an, sondern auch die ein oder andere Wolke wird sich zeigen, aber ohne Regen auf jeden Fall. Wir schauen noch kurz ins Detail nach Berglen, da haben wir 13 Grad und in Zuffenhausen haben wir auch 13 Grad.
3: Wir schauen einmal gemeinsam auf die Straßen.
0: Reicht. 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

0: Loch und Möhringen ein kaputtes Auto. Und die A8 ist auch noch in der Gegenrichtung, also Karlsruhe Richtung Stuttgart zwischen Pforzheim Ost und Süd wegen Bergungsarbeiten gesperrt. Da hat ein Auto gebrannt in der Baustelle, 5 Kilometer Stop and Go. Der Verkehr wird aktuell im Pforzheim West abgeleitet. Und damit guten Morgen an Cordula.
1: Guten Morgen.
0: Was gibt es Neues aus der Energy-Region?
1: Bei uns im Ländle gibt es immer mehr Autos und zwar einen neuen Rekord sogar. In Baden-Württemberg kommen inzwischen 622 Autos auf 1000 Einwohner. So viele wie noch nie. Damit liegt auch der Südwesten deutlich über dem Bundesdurchschnitt.
0: Boah, das ist echt viel. Ja. Wenn man das so übersteht, dann hat eigentlich fast jeder ein Auto, ne?
1: Ganz genau. Und die Zahl steigt auch weiter. In fast allen Stadt- und Landkreisen gibt es inzwischen mehr Autos als im Jahr davor. Am meisten Autos dann im Hohenlohe-Kreis. Am wenigsten, ein bisschen wenig überraschend, in Heidelberg. Dort kommen gerade mal 400 Autos auf 1000 Einwohner. Ist halt auch eher eine Studentenstadt mit viel Radverkehr.
2: So, und wie sieht es bei meiner Lieblings-, bei meiner Mutterstadt Stuttgart aus?
1: Ja, da hat bei 1000 Einwohner jeder zweite auf jeden Fall eins.
2: Okay, krass.
1: Allerdings sind da auch Firmenwagen und Mietwagen mit drin.
2: Natürlich.
0: Ja, Parkplatzsuche in Stuttgart ist und bleibt damit wohl tricky.
1: Yep, einfacher wird es dagegen wohl bald für Startups. Die sollen die deutsche Wirtschaft wieder in Schwung bringen. Dafür will die Bundesregierung jungen Unternehmen jetzt stärker unter die Arme greifen. Mehr als 150 Maßnahmen sind geplant. Weniger Bürokratie, weniger Hürden bei der Personalsuche und leichterer Zugang zu Privatwagen. Geld.
2: Guck mal, das wäre doch mal was.
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2: Guten Morgen.
0: Guten Morgen.
2: Kleine schnelle Umfrage hier im Studio. Ich habe gerade eben eine Diskussion mit meinem Kumpel Leon. Der war gestern das erste Mal mit dem Uferstübli in Ludwigsburg. Habe ich ihm empfohlen, habe gesagt, ist mega gut, mega lecker dort. War er essen, hat gesagt, hey, ist super lecker dort, ist irre, Zwiebelrostbraten, ich konnte mich reinlegen. Aber ist ein teurer Laden. Jetzt habe ich gesagt, Junge, du musst auch manchmal Leben leben. Ich habe gesagt, gerade bei Essen, das ist manchmal, ne?
1: Ja.
2: So. Und Zwiebelrostbraten ist immer
1: halt auch teuer.
2: Ist immer teuer. Ja. So, keine Ahnung, ich finde es immer einen schwierigen Maßstab. Seid ihr die Leute, die das Geld zum Fenster rauswerfen, damit es durch die Tür wieder reinkommt, oder legt ihr alles auf die hohe Kante?
0: Also, kommt drauf an.
2: Okay,
0: ja. Sobald ich irgendwie Geld bekomme, verstecke ich das irgendwo und dann freue ich mich, wenn ich es finde.
1: Was?
0: Und dann habe ich so Spaßgeld, weil ich nicht wusste, dass ich es besitze.
1: So in einer Hosentasche oder wo?
0: Nee, also
1: ich möchte die Verstecke herausfinden.
2: Eichhörnchen Kiki, Cordula.
1: Ja. Dann gehe ich nachher mal ins Buchregal rüber zu Kiki.
2: Sparsam oder nicht sparsam?
1: Oh, halb.
2: Ja.

0: Einen wunderschönen guten Morgen. Und falls ihr noch nicht wisst, was ihr jetzt am Wochenende machen sollt, dann haben wir eine tolle Empfehlung für euch.
1: So sieht's aus. Ich glaube, es ist das coolste Event des Jahres.
0: Ja.
1: Muss man einfach mal so sagen.
0: Fakt.
1: Und das Beste ist, jeder ist eingeladen und kann mit dabei sein. Wann habt ihr das schon mal erlebt? Hm?
0: Ich würde behaupten, dass du das gerade schon ein bisschen zu sehr, wie sagt man, da gibt es einen Begriff, ich weiß nicht, in der Würde-Könnte-Hätte-Situation beschreibst. Ist ein Pflichttermin. Also,
1: okay.
0: Ihr geht da einfach alle am Wochenende. Das ist nämlich total wichtig. Es handelt sich um den CSD in Stuttgart. Wir zeigen alle zusammen Flagge für eine Welt mit mehr Vielfalt, für eine Welt mit mehr Zusammenhalt und mit mehr Toleranz auch einfach. Und dafür gehen wir auf die Straße am Samstag. Ganz großer Demozug. Es wird wunderbar. Wir sind zusammen mit der IGCSD Stuttgart auf dem Truck von der Outlet City Metzingen und fahren mit ganz, ganz vielen über 100, über 1000 anderen Menschen durch Stuttgart. Und ja, wie gesagt, zeigen Flagge.
1: So sieht's aus. Das Thema betrifft jeden. Es geht um Gleichberechtigung, es geht um Liebe, es geht um Akzeptanz. Das heißt, je mehr Menschen kommen, je mehr Menschen laut sind, desto besser natürlich, weil man uns dann in der ganzen Energy-Region Stuttgart hören kann.
0: So.
1: Das Ganze geht am Sonntag auch nochmal weiter. Ja. Da sind dann ein paar Programmpunkte, wie zum Beispiel Diskussionsrunden. Es gibt aber auch Shows. Und das ganze Wochenende über sind Lallinger und ich an der Bühne am Marktplatz mit am Start. Samstagabend, Sonntag sind wir da auch den ganzen Tag unterwegs, moderieren das Ganze, dürfen da durch dieses ganze Programm führen. Und ich glaube, es wird, es wird ein unfassbar schönes, buntes, tolles und lautes Wochenende.
0: Wir haben die Veranstalter vom IGCSD Stuttgart mal gefragt, was man denn so beachten muss, wenn man das alle

0: erste Mal dabei ist.
1: Wir müssen aufs Wetter achten vielleicht vorher. Ja. So, ne? Wir sind noch nicht so richtig sicher. Also letztes Jahr hat es sehr viel geregnet tatsächlich. Da wäre ein Schirm ganz gut gewesen, wenn der was gebracht hätte. Dieses Jahr vielleicht eher Hitzeschutz. Wir schauen noch. Ansonsten genug Wasser trinken. Man darf sich so anziehen, wie man möchte. Man darf Fahnen gerne mitbringen, dass es eine möglichst bunte Veranstaltung auch wird. Und dann einfach kommen und Spaß haben und da sein.
0: Super, kommen und Spaß haben. Das ist das Motto, finde ich, so ein bisschen. Für mich zumindest das Motto vom IGCST bzw. von dem CST in Stuttgart ist dieses Jahr ohne uns kein Wir, was ein wahnsinnig starkes Motto ist.
2: Füreinander laut, miteinander stark, und das sagt schon alles, was an dem Wochenende auf dem Programm steht.

0: Einen wunderschönen guten Morgen, wir zocken jetzt.
1: Fakt oder Fake?
2: Und zwar die brandneue Runde Fakt oder Fake. Dafür haben wir uns die Schlauste aus der Truppe komplett ans Studio geholt. Guten Morgen.
3: Guten Morgen.
0: Und du hast eine These dabei, die ist entweder Fakt, also wahr oder Fake, also gelogen.
3: Ja, wir können an den Füßen mehr schwitzen als an unseren oder unter unseren Achseln. Sagt man so? Ja.
0: Ja,
3: ja, genau.
0: Wie sehen deine Füße aus?
4: Gut, oder? Ja, weiß ich nicht. Also, ich meine, man hat da eine größere Oberfläche.
0: Ja.
4: Aber natürlich auch viel so Hornhaut und so, weißt du?
0: Ja.
4: Hat man da jetzt irgendwie...
0: Also ich schwitze sehr an meinen Füßen.
4: Ja?
3: Lecker.
0: Ich weiß auch gar nicht, ob wir da jetzt so viel drüber reden sollen. Ich glaube, manche Leute brechen gerade in ihr Auto. Das ist total egal. Ich glaube, es ist so. Ich glaube, wir schwitzen mehr.
4: Weil die einfach dafür verantwortlich sind, dass mehr Körperwärme auch abgeht.
0: Ich glaube, ja.
4: Und das nicht... Gut?
0: Ja, Fakt.
3: Es ist ein...
1: Fakt.
3: Oh, Menno.
0: Ja,
3: an den
0: mit.
3: Fußsohlen haben wir nochmal viel, viel mehr Schweißdrüsen.
0: Crazy.
3: Der extra Schweiß soll aber nicht direkt abkühlen, sondern der soll unseren Füßen mehr Grip beim Laufen tatsächlich
4: Ach,
3: geben.
4: Was?
3: Ja.
0: Das erklärt auch, warum ich in meinen Hummerschlappen, die ich hier immer anhabe, immer am meisten schwitze, weil da halt so eine Plastiksohle ist.
3: Vermutlich.
0: Und dann denkt sich mein Körper, oh nein, rutsch bloß nicht auf deinen Schuhen aus.
3: Schweiß.
0: Schlau.

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1: Oh, hi, ihr auch da. Guten Morgen. Wir haben es fast 7:30.
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1: Die Energy-Region wird heute wieder sehr, sehr sonnig. Zwischendurch gibt es dickere Wolkenphasen, aber es bleibt trocken bei maximal 27 Grad. Und lasst uns noch ganz kurz ins Detail schauen. Nach Brackenheim, da haben wir aktuell 14 Grad. Und in Rutesheim, da haben wir jetzt gerade 13 Grad.
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3: Wir schauen einmal auf die Straßen. Das größte Sorgenkind ist die A8, die ist gesperrt in Richtung Stuttgart zwischen Pforzheim Ost und Süd. Da laufen Bergungsarbeiten, es hat ein Auto gebrannt. 12 Kilometer streckenweise Stau, die letzte freie Ausfahrt aktuell ist Karlsbad. Es sieht auch ähnlich schlecht aus auf der 81 in Richtung Stuttgart zwischen Böblingen-Hulb und Sindelfingen Ost. 6 Kilometer Stau, da ein Plus von einer halben Stunde. Kodler ist auch mit am Start. Guten Morgen.
4: Guten Morgen.
3: Du hast die aktuellen Themen, die in der Energy-Region gerade für Gesprächsstoff sorgen.
4: Ja, in Ulm gibt es bald einen sehr außergewöhnlichen Wochenmarkt. Händler bauen ihre Stände direkt im Münsterturm auf. Wahrscheinlich einer der höchsten Wochenmärkte der Welt auf 70 Metern Höhe.
1: Krass.
4: Dort gibt es dann ganz normal Obst, Gemüse oder halt Backwaren.
3: Ja, also Höhenangst sollte man da auf jeden Fall nicht haben. Die Frage, die ich mir jetzt gleich stelle, muss ich die ganzen Treppen hoch und runter laufen mit den Einkäufen?
4: Ja, für den Einkauf müssen wir 340 Treppenstufen nach oben und dann natürlich auch wieder runter. Wer hoch will, muss auch allerdings 9 € Eintritt für den Münsterturm zahlen. Mhm. Dafür gibt es immerhin einen 5 € Gutschein für den nächsten Einkauf auf dem normalen Wochenmarkt. Und der Markt in so einer hohen Höhe findet dann genau in einer Woche statt.
1: Cool.
4: Dann schauen wir nach Vaihingen. Dort gibt es Streit um einen geplanten Mittelalter-Freizeitpark. Ab 2029 soll dort eine große Erlebniswelt entstehen. Aber die Nachbarstädte Oberrixingen und Sersheim sind dagegen. Die sagen, es gibt noch viel zu wenig Infos darüber, wie viel mehr Verkehr und Lärm der Park bringen würde. Außerdem gibt es eine Bürgerinitiative gegen das Projekt.
1: Ich habe schon so viel von diesem Park gehört. Die wollten das auch irgendwie direkt mal nach Markgröningen bauen, nach Mögling. Das Ding sollte schon überall stehen. Ich glaube, es soll einfach nicht sein. Aber wie geht es denn da jetzt weiter?
4: Also die beiden Städte wollen über den Freizeitpark auf jeden Fall abstimmen. Mhm. Wie es aber genau weitergeht, das soll man erst nach der Sommerpause dann entscheiden. Zu guter Letzt noch eine neue Studie vom Zentrum für Hochschulentwicklung in Gütersloh. Die zeigt, künstliche Intelligenz gehört für viele Studierende zum Alltag. Fast die Hälfte nutzt KI jeden Tag. Die meisten setzen Chatbots vor allem für Recherchen, zum Lernen oder als digitale Nachhilfe ein. Und fast die Hälfte der Befragten findet, KI sollte auch bei Prüfungen und Hausarbeiten erlaubt sein.
1: Okay, das finde ich eine crazy Idee.
4: Ja, voll.
1: Naja, wir haben auf jeden Fall beim Verkehr noch was vergessen.
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1: Das war das letzte Mal, dass wir das vergessen haben. Das versprechen wir.
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1: Guten Morgen.
3: Guten Morgen.

0: Erlinger, Kiki und Cordula. Ja, ist so ein geiler Song. Sexboy Billy, The Puerto Rico Song. Ist ein, also ein Song gemacht von der künstlichen Intelligenz und geht gerade dermaßen viral auf TikTok und Instagram und sonst wo. Und er lebt mietfrei in meinem Kopf. Aber weil es ein geiler Song ist.
1: Ist das nicht krass, was KI hat?
0: Toll.
2: Ich finde es ein bisschen gruselig.
1: Fast schon gruselig, ja.
0: Das wäre wirklich, das, der Song, das wird vielleicht mein neuer Klingelton.
1: Aber du hast auch so einen coolen.
0: Mein aktueller Klingelton ist Time of My Life von Dirty Dancing. Der ist tatsächlich auch cool, ja. Aber ich sage ja deshalb, dieser Puerto Rico-Song von Sexboy Billy, das könnte ein Ding sein. Check's mal aus, wirklich, ist ein genialer Song. Komplett KI generiert, also ja, verrückt.

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2: 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Und das ist Shakira.

0: Wir unterbrechen die laufende Sendung leider nur ungern, aber wir müssen einen Programmhinweis geben. Und zwar zocken wir jetzt gleich eine neue Runde Energy, Stadtland Energy.
1: Und ihr könnt mit dabei sein, 0741 99 03 4 mal die 5. Damit startet man perfekt in den Donnerstagmorgen, würde ich behaupten. Denn ihr könnt richtig absahnen.
0: Da kann ich dir nur zustimmen, das ist der beste Start in den Tag. Vergesst jeden Espresso oder sonst was ihr gerade zu euch nehmt. Stadtland Energy ist die Geheimformel zum Wachwerden.

0: 57 Hit Energy Region Stuttgart und damit über die besten neuen Hits. Und gleich geht's auch weiter mit Outkast.
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0: Eine neue Runde Stadtland Energy zockt mit uns die Marie aus Karlsruhe. Hallöchen.
2: Hi, Morgen. Hallo.
3: Guten Morgen.
0: 5 Punkte sind aktuell im Pott. Die gilt es für dich zu knacken.
3: Mhm. Okay.
0: Ist das machbar?
3: Das ist machbar.
0: Kommt auf den Buchstaben an.
1: N.
0: N wie Nordpol.
3: N wie Nordpol, okay.
0: Mhm. Ja, da sehe ich doch bei euch. Ihr habt die Stoppuhr in der Hand. 30 Sekunden Zeit habt ihr. Und los geht's.
2: Eine Stadt mit N.
3: Nürnberg, Norwegen und Nico Santos.
2: Oh, wow. Okay, ein Wort mit 4 Buchstaben.
3: Nein.
2: Eine berühmte Marke.
3: Nike.
2: Mein Boss ist.
3: Nett.
2: Ein Pokémon.
3: Weiter.
2: Ein Fußballverein.
3: Nürnberg.
2: Ein Hobby.
3: Naschen.
2: Ein Körperteil.
3: Nase.
2: Etwas aus Holz.
3: Nussbaum.
2: Das sollte man nicht berühren.
0: Und die Zeit ist abgelaufen. Ich bin der festen Überzeugung, dass das

0: ein Energy Region Stuttgart Rekord ist, was hier gerade aufgestellt worden ist.
1: Das war eine brutale Runde,
0: ja,
1: oder?
0: Das waren, wenn ich es richtig mitgezählt habe, 11 Punkte.
2: Nein!
0: Ja.
2: Was?
0: Ja. Also ich war jetzt
1: hast du geschummelt, Mari? Hast du mir hier irgendwie mit reingeguckt?
0: Hast du eine Liste irgendwo liegen?
2: Ja, ich war jetzt einfach total vorbereitet.
0: Ja. Das Einzige, was man ein bisschen ankreiden könnte, dass du zweimal Nürnberg gesagt hast.
2: Ja, aber wenn es ein Fußballverein ist?
0: Ja, also zweimal 13, zweimal dasselbe Wort. Aber das ist nicht so schlimm. Wie gesagt, du hast trotzdem 10 Punkte. Lecko,
1: Maschine.

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1: Einen wunderschönen guten Morgen, wir haben es Punkt 8.
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1: Hey, den Regenschirm könnt ihr heute eigentlich daheim lassen. Wir bekommen 27 Grad, maximal ein paar harmlose Wolken und ansonsten ganz viel Sonne in der gesamten Energy-Region. Lasst uns noch kurz ins Detail schauen. Nach Gundelsheim, da haben wir jetzt aktuell 16 Grad und in Ravensburg, da haben wir 14 Grad.
0: Wir schauen einmal zusammen auf die Straßen. Vorsicht auf der A81 in Richtung Stuttgart zwischen Rottenburg und Herrenberg. Da hat's gekracht, eine ungesicherte Unfallstelle und es ist noch viel los auf der A81 vor dem Engelbergtunnel ab Ludwigsburg Nord. 14 Kilometer streckenweises Stop-and-Go, dauert eine halbe Stunde länger. Auf der A8 ist gerade eine Sperrung zwischen Pforzheim Ost und Süd. Da hat ein Auto gebrannt, 12 Kilometer Stau. Die letzte freie Ausfahrt ist da Karlsbad.

0: Damit geht die Frage an Kollegin Koller. Was geht in der Energy-Region? Guten Morgen.
1: Morgen. Habt ihr vielleicht Lust auf eine kleine Abkühlung im Neckar? Mm. Ja?
2: Ja.
1: Gibt's in Stuttgart wieder die Critical Nass. Okay. Diesen Sonntag geht's mit dem Stand-Up-Paddle, Kanus und dem Schlauchboot auf den Neckar.
0: So vom Namen her, Critical Nass, das klingt nach einer Demo, oder?
1: Ja, ganz genau. Ist eine Demo. Die Veranstalter wollen damit zeigen, der Neckar soll irgendwann wieder zum Baden einladen. Los geht's da am Sonntag um 15 Uhr auf der Neckarinsel.
0: Damit geht die Frage an Kollegin Koller. Was geht in der Energy-Region? Guten Morgen.
1: Morgen.

0: Ja, fast. Also ihr müsst euch vorher anmelden. Ein eigenes Sub oder Boot könnt ihr mitbringen. Vor Ort gibt es aber auch welche zum Ausleihen. Und falls je das Wetter nicht mitspielen sollte, gibt es am 2. August einen Ersatztermin.
1: Okay, cool. Alright, mega. Und ich habe gehört, hier in Hollywood gibt es jetzt eine Einigung in der Filmbranche, ne?
0: Genau, hat ein Weilchen gedauert, aber jetzt gibt es die Einigung. Die EU-Kommission hat der Übernahme von Warner Brothers durch den Konkurrenten Paramount unter Auflagen zugestimmt. Beide Unternehmen machen Filme und bringen sie auch ins Kino. Bei der Filmproduktion sieht die EU kein Problem. Beim Vertrieb, also dabei, wie Filme zu den Kinos und zu uns Zuschauern kommen, gibt es aber eine Auflage. So soll verhindert werden, dass Paramount nach der Übernahme zu viel Macht auf dem Kinomarkt bekommt.
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2: Guten Morgen.
1: Guten Morgen.
2: Da freue ich mich. Wir sind alle auf demselben Geburtstag eingeladen. Wisst ihr das eigentlich?
0: Ja.
2: Ah ja, haben alle eine Einladung gekriegt, alle zum selben Geburtstag eingeladen. Wir sollen alle hinkommen. Jetzt ist, ich habe ein kleines Problem mit dem Geschenk. Was schenkst du da? Das ist auch immer die große Frage. Aber die klären wir jetzt gleich genau diese Frage des Geschenkenschenkens. Machen wir, nachdem wir euch Songs geschenkt haben, zum Beispiel Teddy Swims.

0: Einen wunderschönen guten Morgen, ihr hört Energy Region Stuttgart und ich müssen gestehen, wir sind verzweifelt. Weil da feiert jemand Geburtstag. Mhm. Bei uns gibt es diese Tage nur ein Thema, beziehungsweise wir haben uns eine Frage gestellt, die sich wahrscheinlich jeder von uns schon irgendwann mal gestellt hat in einem verzweifelten Moment. Was schenkt man eigentlich jemandem, der gefühlt schon alles hat?
1: Ja, der Klassiker. Unterstützung kommt aus der Energy-Region. Wir haben dazu mal die Stuttgarter Straßen unsicher gemacht und euch genau das gefragt. Was schenkt ihr jemandem, der alles hat?
2: Zeit.
3: Aufmerksamkeit. Weil ich denke, wenn man so viel hat, kommt vielleicht das Zwischenmenschliche zu kurz.
2: Irgendwas, was man gern zusammen macht. Zuneigung. Und Freundschaft.
4: Gesundheit.
5: Ein Gutschein für einen gemeinsamen Nachmittag, dass man Zeit zusammen verbringt.
6: Liebe.
2: Super süße Kleinigkeiten.
7: Mehr Freizeit.
0: Oh, Liebe wird ja zum Beispiel auch genannt. Wie nett ist das denn? Aber hey, gemeinsame Zeit ist definitiv der Gewinner. Und das trifft sich hervorragend. Denn unser Stuttgarter Geburtstagskind diese Woche hat im Grunde auch schon alles.
1: Genau, das Karree Bad Cannstatt wird 20 Jahre alt. Und das feiern wir am Samstag, den 25. Juli zusammen. Also diesen Samstag im Shoppingherz von Bad Cannstatt gibt es zwar schon wirklich fast alles zu kaufen.
0: Natürlich.
1: Aber die beste Zeit verbringen wir an diesem Wochenende einfach gemeinsam.
0: So, ab 11 Uhr wartet euch rund um die spanische Treppe eine richtig schönes Sommerfest voller Shopping, Food, Drinks, Musik und weiteren Aktionen. Für diese passende Stimmung sorgt aber ab 13 Uhr unser Energy-DJ Tunsch an den Decks und wir von Energy Region Stuttgart sind natürlich auch persönlich vor Ort. Wir haben unser Hit-Roulette im Gepäck und hauen tolle Gewinne an euch da draußen raus.
1: Also schnappt euch eure Liebsten, schenkt euch gemeinsame Zeit und feiert mit uns. Samstag, 25. Juli am Karree Bad Cannstatt. 20 Jahre Shopping-Herz. Wir freuen uns natürlich
0: mitbringen wäre es einfach richtig. Mitbringen wäre es natürlich. Gute Laune ist wichtig.

0: 8.17 Uhr, ihr hört Energy Region Stuttgart und heute schicken wir euch auf eine, kann man schon sagen, in eine Reise in die Kindheit an die große Leinwand.
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0: Ja, wir haben nämlich ein absolutes Highlight für euch, das Kindheitserinnerungen und pure Nostalgie weg seit über 30 Jahren. Gehören sie zu den absolut bekanntesten und beliebtesten Animationsfiguren aller Zeiten und obwohl ihre Geschichte eigentlich ja irgendwie schon als beendet galt, feiern sie jetzt trotzdem ein riesengroßes Comeback.
2: Die Rede ist natürlich von Woody, Buzz Lightyear, ja. Jessie und der ganzen Spielzeugbande, denn sie sind zurück in Toy Story 5. Dieses Mal wartet auf die Spielzeuge aber eine völlig neue Herausforderung. Sie müssen sich in unserer modernen Welt gegen die digitale Konkurrenz, also Laptops und ganz viele vernetzte Geräte, behaupten. Es geht ums echte Spielen mit ganz viel Herzhumor und wie immer tiefen Emotionen.
3: Hi, ich bin Lillipad. Lass uns spielen.
4: Aussterben, nicht schon wieder.
5: Conny, Bildschirmzeit ist jetzt vorbei.
6: Okay.
7: Wir müssen reden.
8: Gerätete.
9: Nenn mich Lilly.
10: Ich und das Spielzeug haben den ganzen Sommer versucht, für Bonnie Freunde zu finden.
11: Ja.
10: Aber dann hast du dazwischen gefunkt. Hörst du mir überhaupt zu?
12: Ich höre doch immer zu.
13: Ich bin so schnell gekommen, wie ich konnte.
14: Die Technik übernimmt unser Zuhause.
13: Ach, ich weiß nicht, Jessie. Spielzeug ist zum Spielen, aber Technik ist
15: für alles.
16: Bonnie braucht Hilfe von jemandem aus diesem Jahrhundert.
17: Bonnie braucht uns immer noch.
0: Diese Musik, ne?
2: Direkt wieder Gänsehaut.
0: Volle Pulle.
2: Ja, und Pixar setzt auch noch einen oben drauf, denn niemand Geringeres als Energy-Star Taylor Swift liefert noch einen brandneuen Song zu dem Film.
0: So, ich sag's euch ganz ehrlich, ich pack meine alten Spielsachen direkt wieder aus. Ein absoluter Pflichttermin für Familie und alle Fans von dieser gesamten Reihe. Ich habe den ersten Teil nicht im Kino gesehen, da war ich dann auch noch zu jung damals dafür.
2: Aber man kennt die Story,
0: natürlich, man kennt die Mucke.
2: Und ich glaube, das ist einfach so herzerwärmend, die Figuren wieder zu sehen.
0: Kleine Reise in die Kindheit mit Toy Story 5.

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18: Buongiorno, wir haben es jetzt gleich 8.30 Uhr.
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18: Die Energy-Region wird heute wieder sehr, sehr, sehr, sehr, sehr sonnig. Zwischendurch gibt es dicke Wolkenphasen, aber das bleibt alles trocken bei maximal 27 Grad. Wir schauen noch kurz ins Detail. Nach Neuenbürg, da haben wir 14 Grad und in Poppenweiler, da haben wir 16 Grad.
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21: Viel los aktuell auf den Straßen. Die A8 ist in Richtung Stuttgart zwischen Pforzheim Ost und Süd immer noch gesperrt. 12 Kilometer streckenweise Stau. Die letzte freie Ausfahrt ist da Karlsbad. Eine Viertelstunde länger könnte auch auf der A81 in Richtung Stuttgart einplanen zwischen Pleidelsheim und dem Dreieckliernberg. 14 Kilometer streckenweise Stau und Stop and Go.
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21: Und wir schauen jetzt mit Cordula drauf, worüber die Leute in der Energy-Region gerade sprechen. Guten Morgen.
22: Morgen. Bei der Union steht ein Führungswechsel an. Thorsten Frei aus Baden-Württemberg soll in Zukunft die Fraktion im Bundestag führen. Darauf haben sich CDU-Chef Merz und CSU-Chef Söder geeinigt. Die Fraktion soll Frei nächste Woche dann offiziell wählen. Bis dahin wird sie noch vorübergehend von dem Vorsitzenden der CSU-Landesgruppe Hoffmann geleitet. Und der freut sich auf den Wechsel.
23: Er kennt diese Fraktion, er kennt parlamentarisches Arbeiten und er kennt im Übrigen auch die Themen, die derzeit auf dem Tisch liegen, nämlich von Kabinettsseite. Und er hat einen hervorragenden Draht auch zum Koalitionspartner in die SPD rein.
22: Frei folgt dann ja auf Jens Spahn, der ist nach der Debatte um seine Vaterschaft mit Hilfe einer Leihmutter in den USA zurückgetreten. Und wir schauen nach Gemrigheim im Kreise Ludwigsburg. Das sorgt

0: Im Kreisverkehr an der Ortsausfahrt gerade für Gesprächsstopp. Ab nächste Woche wird dort weitergebaut, damit der Verkehr besser läuft und auch die vielen LKW besser durchkommen. Denn aktuell sieht der Kreisel eher aus wie ein Ei.
1: Wie ein Ei? Das klingt ein bisschen tricky.
0: Ja, ist es auch. Viele sagen, dass die Stelle eine große Gefahrenstelle ist. Und bei Google Maps hat der Kreisverkehr deshalb sogar schon einen neuen Namen, das Gemrigheimer Ei.
1: Aha.
0: Nach den Bauarbeiten soll er dann aber deutlich besser aussehen. Bis dahin heißt es erstmal Baustelle, Umleitungen und Geduld haben.
1: Okay.
0: Dann habe ich noch eine schöne Nachricht für Kiki vor allem. Bill und Tom Kaulitz sind zurück auf Netflix. Die dritte Staffel ihrer Doku Kaulitz und Kaulitz hat in Berlin Premiere gefeiert. Die neuen Folgen gibt es dann ab heute zu sehen und eine vierte Staffel ist auch schon geplant.
2: Gott sei Dank.
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1: Guten Morgen.
0: Hallöchen.
1: Yay. Herzlich willkommen, Energy am Morgen hier. Schön, dass ihr eingeschaltet habt zu der sonnigsten Morning Show in Baden-Württemberg. Das ist Sexboy Billy und The Puerto Rico Song. Ist ein komplett KI-generierter Song. Sind wir normalerweise nicht so die Fans von, ne? Da finden wir normalerweise eigentlich blöd. Wir wollen eigentlich, dass echte Künstler und Künstlerinnen Songs produzieren und singen und texten und alles Mögliche. Aber ich habe den entdeckt und ich will gestehen, Shots fired. Ich finde den nicht schlecht.
5: Er macht gute Laune.
1: Ja, ich würde den jetzt nicht...
5: Das ist, glaube ich, einfach dieses Salsa-Caribbean-Feeling, wo man sich denkt so, oh wow.
0: So. Jetzt
5: Urlaub.
0: Am Strand. Oh.
1: Ja, ich packe den jetzt auf keine Playlist oder so von mir, aber ich habe den gehört. Und also ich habe ihn auf Instagram und TikTok und so gesehen. Und seitdem geht der einfach nicht mehr aus meinem Schädel raus.
0: Gut gemacht, muss man sagen.
1: Einfach genial. Naja, manchmal gibt es eben solche Songs, die auch dann KI generiert sind. Mein Gott, darf man so noch Technik benutzen? An der einen oder anderen Stelle vielleicht nicht, an der einen oder anderen Stelle schon. Das ist ein echter Mensch, der den Song geproduziert hat. Tempo City Self-Aware.

0: Einen wunderschönen guten Morgen. 8.39 Uhr haben wir es und jetzt wird gezockt.
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0: In der blauen Ecke stehen Kiki und Lalinger.
2: Hallöchen. Piu, piu, piu.
0: Und in der roten Ecke
2: steht
0: die Schlauste aus der Truppe Kordler. Guten Morgen.
2: Jiha.
0: Das wäre dein Kampfspruch.
2: Das wäre mein Kampfspruch.
0: Alles klar, dann Jiha und let's go. Du hast eine These dabei, die ist entweder Fakt, also wahr, oder Fake, also gelogen. Und wir dürfen erraten, was von beidem auf diese These zutrifft.
2: Wenn man seinen Geldbeutel verloren hat, aber Babyfotos drin sind, bekommt man ihn eher wieder zurück.
3: 100 pro.
0: Ja, safe.
3: Weil die Leute das sehen und dann gucken sie sich das an und denken so, oh nein, da ist ein kleines Kind und die Kreditkarte kann ich jetzt nicht nehmen, um mir einen Porsche zu kaufen.
2: Da ist Vertrauen in der Menschheit bei euch.
0: Ich weiß sogar, dass es so ist, wenn Einbrecher eher ihren Einbruch abbrechen, wenn ein Spiegel sich in der Wohnung, in einem Haus oder so befindet.
3: Wenn man sieht oder ein Bild ist, was man gerade tut.
0: Ja, weil man sich selbst bei der Tat erwischt. Mehrmals wissenschaftlich belegt, dass das ein Fakt ist. Deshalb sind in ganz vielen Banken am Eingang Spiegel.
2: Überleg's dir nochmal.
0: Und deshalb sagen wir Fakt.
2: Es ist ein
1: Fakt.
2: Ja, hat man in einem Experiment rausbekommen. Mit Foto hat 88% der Leute den Geldbeutel wiederbekommen. Ohne Fotos sind es nur 15% gewesen. Und es hat natürlich auch noch so einen evolutionären Background. Anblick eines Babys in den allermeisten Menschen löst das natürlich ein Fürsorgeinstinkt aus.
0: Ich sag mal, Hot Take kommt aber auch aufs Baby an. Kommt drauf an, wie man das Baby ausgesehen hat. Ja. Bei meinen Kinderbildern 100%, dass der Geldbeutel zurückgegeben wird.
2: Weißt du, so süß?
0: Todessüß,
2: okay,
0: ja klar.
2: Okay, darf ich meins sehen?
0: Ja, schau mal eins raus.

0: Einen wunderschönen guten Morgen. Und falls ihr dachtet, der Morgen ist jetzt schon richtig, richtig gut, versüßen wir ihn noch etwas.
1: So sieht's aus. Für meine Good News begeben wir uns heute mal in die Welt der Landwirtschaft, um genauer zu sein, in die Apfelernte. Die ist vor allem am Bodensee bisher immer Handarbeit gewesen und dadurch aber auch super anstrengend und kostenintensiv.
0: Ja.
1: In Crespon am Bodensee könnte das aber bald Schnee von gestern sein, denn da fährt jetzt nämlich ein kleiner Roboter durch die Anlage. Er sieht ein bisschen aus wie der Disney-Roboter Wall-E und wurde von der Hochschule Ravensburg entwickelt. Er kann nicht nur pflücken, sondern auch komplett selbst navigieren und den Reifegrad checken, bevor er erntet. Das ist wirklich eine krasse Sache und gerade in Zeiten, wo man immer weniger Menschen findet, die einem bei der Ernte helfen, kann das natürlich für die Obstbauern ein riesen Support sein.
0: Komplett. Meine Good News führt uns nach Tübingen. Da war vor einem Monat das sogenannte Stocherkahnrennen. Meistens Studenten fahren da mit einem selbstgebastelten Stockhahn den Neckar runter und daran war auch Jonas Hörmann beteiligt. Nicht nur beteiligt, er hat das Ding auch sogar gewonnen.
1: Alter, krass.
0: Ja, mega geil. Ja, blöd nur, dass er dabei seinen Ehering im Neckar verloren hat. Mhm. Aber jetzt knapp einen Monat später hat er dank der Hilfe von ganz, ganz vielen Freiwilligen und die haben auch noch alle Metalldetektoren mitgebracht und eigene Schaufeln, hat er diesen Ehering wiedergefunden. Mitten im Neckar hat er den einfach wieder ausgebuddelt und hat ihn erstmal enger machen lassen, dass er nächstes Jahr beim Stocherkahnrennen nicht wegrutscht. Weil der wäre es in Teufelsküche gekommen,
1: ja,
0: wenn der weg
1: wäre. Ja, vor allem, der treibt ja dann auch weg und so. Eben. Ach, was ein Aufwand, aber geil.
0: Mega Glück gehabt. Jonas, Grüße gehen raus.

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6: Einen wunderschönen guten Morgen, wir haben es gleich 9.
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6: Den Regenschirm könnt ihr heute eigentlich daheim lassen. Wir bekommen 27 Grad maximal, ein paar harmlose Wolken und ansonsten ganz viel Sonne in der gesamten Energy Region. Wir schauen noch ganz kurz ins Detail nach Affalterbach zu den schnellen Autos. Da haben wir 16 Grad und in Rheinau, da haben wir 18 Grad.
7: Wir schauen gemeinsam auf die Straßen. Auf der A8 wird es in Richtung Stuttgart so langsam entspannter. Die Vollsperrung ist aufgehoben. Da haben wir aber trotzdem noch ein bisschen Rückstau auf etwa 12 Kilometer stockend. Also gerne da ein bisschen mehr Zeit einplanen. Dann nochmal ein bisschen Zeit einplanen auf der 81 in Richtung Stuttgart zwischen Ludwigsburg Nord und Zuffenhausen. 4 Kilometer Stop and Go. Damit einen guten Morgen an Cordula.
8: Guten Morgen.
7: Was gibt's denn so Neues aus der Energy-Region?
8: Bei uns im Ländle gibt's immer mehr Autos und sogar einen neuen Rekord. In Baden-Württemberg kommen inzwischen 622 Autos auf 1000 Einwohner. Das sind so viele wie noch nie. Und damit liegt der Südwesten auch deutlich über dem Bundesdurchschnitt.
7: Oh, boah, ey, das ist viel, ne? So grob überschlagen hat eigentlich fast jeder zweite ein Auto, ne?
8: Ja, und die Zahl steigt auch weiter. In fast allen Stadt- und Landkreisen gibt's inzwischen mehr Autos als im Jahr davor. Am meisten gibt es im Hohenlohe-Kreis, am wenigsten, ein bisschen wenig überraschend, in Heidelberg. Dort kommen gerade mal 400 Autos auf 1000 Einwohner. Ist halt auch eher eine Studentenstadt und auch mit viel Radverkehr.
6: So, wie sieht's bei mir daheim in Stuttgart aus?
8: Da hat bei 1000 Einwohnern jeder zweite eins. Okay. Allerdings sind da auch Firmenwagen und Mietwagen mit drin.
7: Ja, Parkplatzsuche ist in Stuttgart da auch immer tricky, ne?
6: Ja, natürlich.
8: Das bleibt wohl bestehen, wenn es so weitergeht. Einfacher wird's aber wohl bald für Startups. Die sollen die deutsche Wirtschaft wieder in Schwung bringen. Dafür will die Bundesregierung jungen Unternehmen jetzt stärker unter die Arme greifen. Mehr als 150 Maßnahmen sind geplant. Weniger Bürokratie, weniger Hürden bei der Personalsuche und leichterer Zugang zu privatem Geld.
6: Okay, das klingt jetzt eigentlich auch nicht verkehrt.
8: Ja.
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6: Guten Morgen.
7: Guten Morgen.
6: Und gleich werfen wir einen
7: Nochmal von vorn. Gleich werfen wir einen Blick wohin?
6: In die Welt des Sports.
7: Jawohl!
6: Ich bin total verwirrt, weil unser Chef gerade wieder kam. Der war nämlich jetzt im Trainingslager des TVB Stuttgarts die ganze Zeit.
7: So sieht's aus. Im Zillertal war
6: richtig.
7: Die, ne?
6: Richtig. Und hat uns schon so ein paar Insights gegeben. Konnte man auf Instagram Energy Stuttgart auch angucken. Und da waren so ein paar Dinge dabei, die haben mich jetzt gerade sprachlos gemacht. Deshalb gerade mein eigener Stolperer über die Zunge. Aber wir werden euch darüber aufklären. In 7 Minuten oder nach 2 Songs.
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0: Einstecken, sowohl Justin Diehl als auch Dennis Seimann haben sich eine Muskelverletzung im Oberschenkel zugezogen und fallen mindestens bis Ende September aus. Besonders bitter, Seimann war nach dem Ende der Nübel-Ära eigentlich fast als neuer Nummer 1 Torwart geplant, aber naja, fast.
1: Uiuiui, ungewöhnliche Nachrichten gibt es dafür von den Bayern. Der junge Star Thomas Bischoff hat wohl den verrücktesten Werbedeal der Bundesliga an Land gezogen. Ja. Nach seinem Champions-League-Jubel, bei dem er imaginär so UNO-Karten auf den Rasen gelegt hat, hat er jetzt tatsächlich einen Vertrag mit dem Kartenspielhersteller von UNO abgeschlossen.
0: Super geil. Und auch bei uns in der Region wird am Wochenende ordentlich geschwitzt. Der Makan-Böblingen-Stadtlauf geht am Sonntag, den 26. Juli, also diesen Sonntag, in die 38. Runde. Um 9.30 Uhr fallen die Startschüsse für die Hauptläufe über 10 und 5,2 Kilometer.
1: Und wir lassen euch da auch natürlich nicht alleine. Nein. Unser Kollege Fred ist live vor Ort und rund um die Strecke unterwegs. Für die beste Stimmung sorgt er da und fängt auch die Läufer-Stories mit ein. Joggt da ein bisschen nebenher. Wenn ihr spontan noch mitlaufen wollt, kurz entschlossen, ihr könnt sich Freitag und auch am Samstag noch direkt vor Ort nachmelden.
0: Das ist ja praktisch. Also überredet jetzt noch eure Freundinnen und Freunde, um da mitzumachen. Dann lauft am Wochenende den Mercaden-Stadtlauf.

0: Hey, hey, hey, cool. 7 Minuten nach 9. Jetzt wird sportlich.
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0: 7 Minuten nach 9. Ja, es waren ein paar Sekunden hin und her. Und jetzt muss ich nicht sagen, 6 nach 9 oder 7 nach 9.
2: Du hast es voll gemacht.
0: Kurz nach 9, wir starten mit Sport in einer richtig bitteren Nachricht für den VfB Stuttgart. Die Schwaben müssen im Mannschaftstraining gleich 2 verletzte Profis

0: Einen wunderschönen guten Morgen, 9.14 Uhr. Ihr glaubt nicht, was jetzt passieren wird.
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0: Beziehungsweise vielleicht glaubt ihr das, aber die Frage ist, ob ihr bereit seid für einen niegelnagelneuen Song, der so nagelneu ist, dass ich mich gerade eben dran verbrannt habe, als er rauskam, weil er so brandneu ist.
2: So sieht's aus. Stella Lefty mit ihrer Nummer Boston. Die Sängerin stammt aus Illinois, lebt mittlerweile in Los Angeles. Oh. Und sie, ich würde sagen, macht so ein bisschen Schlafzimmer-Pop, weil sie hat schon so eine ja, rauchige Stimme, muss man schon fast sagen. Also, ist schon eine Nummer, sagen wir mal hier.
0: Jetzt, nachdem ich das gehört habe, weiß ich nicht, ob ich bereit bin für Stella Lefty.
2: Ja, bist du auf jeden Fall. Komm mal auf das Ding rein.
0: Okay. 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
5: Einen wunderschönen guten Morgen. Wir haben gleich 9:30.
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5: 27 Grad maximal bekommen wir heute in der gesamten Energy-Region. Und dazu einiges an Sonne, auch die ein oder andere Wolke verirrt sich zu uns, aber kommt ohne Regen, verspreche ich euch. Dann schauen wir noch ganz kurz, wie es jetzt gerade aus in Leingarten, da haben wir 17 Grad und in Deckenfron, da haben wir 15 Grad.
7: Wir schauen einmal gleich zusammen auf die Straßen.
5: Ja.
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7: Und zwar genau jetzt. Vorsicht auf der 81 in Richtung Stuttgart zwischen Ludwigsburg-Süd und Zuffenhausen. Eine ungesicherte Unfallstelle. Auf der A8 in Stuttgart zwischen Pforzheim-Ost und Süd sind Reinigungsarbeiten am Start. Da ist die rechte Spur gesperrt. Davor noch 12 Kilometer streckenweises Stop-and-Go ab Karlsbad.
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7: Und damit dann zu Cordula. Du hast die aktuellen Themen, die in der Energy-Region gerade für Gesprächsstoff sorgen. Ja, guten Morgen. Wohl.
9: Guten Morgen. In Ulm gibt's bald einen sehr außergewöhnlichen Wochenmarkt. Händler bauen ihre Stände direkt im Münsterturm auf. Wahrscheinlich einer der höchsten Wochenmärkte der Welt auf 70 Metern Höhe. Dort gibt's dann ganz normal Obst, Gemüse, Blumen, Backen. Waren alles.
7: Boah, das ist eine verrückte Sache und man darf ja keine Höhenangst haben, ne? Mhm. Oh, 70 Meter ist krass. Wie kommt man da hoch? Muss man das dann die Treppen laufen?
9: Ja, yep, nee. Leider schon, doch. Für den Einkauf müssen wir 340 Treppenstufen nach oben und dann natürlich auch wieder runter. Wer hoch will, muss auch noch 9 Euro Eintritt für den Münsterturm zahlen. Dafür gibt es aber einen 5 Euro Gutschein für den nächsten Einkauf auf dem normalen Wochenmarkt.
5: Schön.
9: Und der findet dann in genau einer Woche auch schon statt.
5: Mega.
9: Dann schauen wir nach Vaihingen. Dort gibt es Streit um einen geplanten Mittelalter-Freizeitpark. Ab 2029 soll dort ja eine große Erlebniswelt entstehen. Mhm. Klingt auch echt nice, aber die Nachbarstädte Oberrixingen und Sersheim sind dagegen. Sie sagen, es gibt noch zu wenig Infos darüber, wie viel Verkehr und Lärm der Park bringen würde. Außerdem gibt es eine Bürgerinitiative auch schon gegen das Projekt.
5: Ja, ich habe davon schon gehört, das sollte in ganz vielen Orten schon stehen. Markgröningen sollte das schon hin in Mödling. Überall. Ja, wie geht's jetzt weiter?
9: Also die beiden Städte wollen auf jeden Fall über den Freizeitpark noch abstimmen, aber wie es genau dann weitergeht, soll erst nach der Sommerpause entschieden werden.
5: Okay.
9: Und zu guter Letzt noch eine neue Studie vom Zentrum für Hochschulentwicklung in Gütersloh. Die zeigt, künstliche Intelligenz gehört für viele Studierenden zum Alltag. Fast die Hälfte nutzt KI jeden Tag. Die meisten setzen Chatbots vor allem für Recherchen zum Lernen oder als digitale Nachhilfe ein. Und fast die Hälfte der Befragten findet, KI sollte auch bei Prüfungen und Hausarbeiten erlaubt sein.
5: Okay, das ist wirklich interessant.
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5: Guten Morgen.
7: Guten Morgen. Geil.
5: Den ganzen Morgen begleitet uns schon dieser Song. Herzlich willkommen bei Energy am Morgen.

0: Das ist Sexboy Billy, The Puerto Rico Song. Das ist ein Song, der gerade auf Instagram und TikTok und sonst wo überall total viral geht. Das Besondere ist aber, Conley hat es gerade eben angesprochen, künstliche Intelligenz ist quasi auf dem Vormarsch. Dieser Song ist komplett KI generiert.
1: Das ist so krass.
0: Ja, jetzt sind wir eigentlich normalerweise total gegen diese Art von Musik, weil ich denke, das macht die Kunst dahinter kaputt und das ist echt Schrott eigentlich, dass Songs produziert werden. Aber ich finde, für so einen Instagram-Gag-Song
1: kann er was.
0: Ja. Da ist er nicht verkehrt.
1: Macht gute Laune.
0: Eben. Aber Kiki hat mir vorhin was Geiles erzählt. Da muss ich jetzt kurz nochmal reingehen. Welchen Song hast du gesagt? Ah ja, den hier. Jetzt pass auf. Kiki hat gesagt, dieser Song kommt dir nämlich bekannt vor. Von diesem Song hier. Achtung.
1: Ja.
0: Loco in Acapulco.
2: So Leute, das ist das Original.
0: Das ist einfach 1:1 derselbe Song.
1: KI hat geklaut.
0: Ja, eben.
2: Wie immer.
0: Dann noch nicht mal selber erfunden. Jetzt bin ich schon wieder enttäuscht von der künstlichen Intelligenz.
1: Ja. Und der Original ist halt nochmal
0: ein. Der ist nochmal echt noch ein bisschen geil. Ja. Ja, gut, bevor ich jetzt hier anfange zu singen, überlassen wir das doch lieber den Leuten, die das können. Tiffany Ares mit Vertigo hört ihr jetzt hier bei Energy am Morgen.

0: Einen wunderschönen guten Morgen, 9.44 Uhr hier in Energy Region Stuttgart und jetzt wird's wichtig.
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0: Der kleine Freitag erst angebrochen, aber auch donnerstags lassen wir euch nicht in den Tag starten ohne drei Dinge, die ihr heute unbedingt wissen solltet und oder auch gerne weitererzählen könnt.
2: Laut einer neuen Statistik sind in Deutschland so viele Autos zugelassen wie noch nie.
0: Okay, crazy. Forscher an der Universität Bad haben jetzt nachgewiesen, dass frisch geschlüpfte Dinosaurus-Rex-Babys nur etwa 75 cm lang waren und weniger als 2 Kilogramm gewogen haben. Also im Endeffekt nicht größer als eine Katze waren.
2: Oh, ist ein bisschen süß. In Australien hat eine 34-jährige Frau jetzt extrem seltene eineiige Vierlinge zur Welt gebracht. Die Chance dazu lag bei 1 zu 15 Millionen.
0: Ich weiß nicht, soll ich sagen? Soll ich sagen?
2: Sag, was du möchtest.
0: Hätte lieber Lotto gespielt.
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2: 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Ah, Radio Number One. 10 Uhr auf Donnerstagvormittag. Toll, dass ihr da seid. Hallöchen, ich bin's, Felina. Ey, und alles, was die Millennials lieben, ist zurück. Die Diddlemaus ist wieder da. Und die Backstreet Boys, die haben einfach eine neue Single. Hören wir uns die gleich an. In guten 10 Minuten. Jetzt Bibi Rexha.

Da sind mir ja fast die Augen aus dem Kopf gefallen. Die Backstreet Boys sind zurück und sie haben schon in der Sphere in Las Vegas gespielt. Und das Video habe ich mir ja so circa 2 Milliarden Mal angeguckt, weil das einfach so krass aussieht. Die Boys liefen echt einfach immer noch ab und sie bringen auch neue Musik raus.

0: Wir haben dazu mal die Stuttgarter Straßen unsicher gemacht und euch genau das gefragt. Was schenkt ihr jemandem, der alles hat?
1: Zeit.
2: Aufmerksamkeit. Weil ich denke, wenn man so viel hat, kommt vielleicht das Zwischenmenschliche zu kurz.
3: Irgendwas, was man gerne zusammen macht. Zuneigung und Freundschaft.
4: Gesundheit.
5: Ein Gutschein für einen gemeinsamen Nachmittag, dass man Zeit zusammen verbringt.
2: Liebe.
3: Super süße Kleinigkeiten.
4: Mehr Freizeit.
6: Oh, Liebe wird ja zum Beispiel auch genannt. Wie nett ist das denn? Aber hey, gemeinsame Zeit ist definitiv der Gewinner. Und das trifft sich hervorragend. Denn unser Stuttgarter Geburtstagskind diese Woche hat im Grunde auch schon alles.
0: Genau, das Karree Bad Cannstatt wird 20 Jahre alt. Und das feiern wir am Samstag, den 25. Juli zusammen. Also diesen Samstag im Shoppingherz von Bad Cannstatt gibt es zwar schon wirklich fast alles zu kaufen. Natürlich. Aber die beste Zeit verbringen wir an diesem Wochenende einfach gemeinsam.
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10: Mit Cordula, hello. 27 Grad maximal bekommen wir heute in der Energy Region und dazu einiges an Sonne. Aber manchmal bleibt sie auch hinter den Wolken versteckt. Momentan in Althütte 16 Grad gemessen, Möckmühl bei 17 Grad. Und wir schauen gemeinsam auf die Straße A5 Karlsruhe Richtung Basel zwischen Karlsruhe Süd und Rastatt Nord. 8 Kilometer Stau und die A8 Karlsruhe Richtung Stuttgart zwischen Karlsbad und Pforzheim Ost. 13 Kilometer Stop and Go. Dann schauen wir noch, über was die Energy-Region sonst heute so spricht. Habt ihr vielleicht Lust auf eine kleine Abkühlung im Neckar? Da gibt's in Stuttgart wieder die Critical Ness. Diesen Sonntag geht's mit dem Stand-Up-Paddle, Kanus und Schlauchbooten auf den Neckar. Das Ganze ist eine Demo. Die Veranstalter wollen damit zeigen, der Neckar soll irgendwann wieder zum Baden einladen. Los geht's um 15 Uhr auf der Neckarinsel. Die Tour führt dann rund 2 Stunden flussabwärts und wieder zurück. Mitmachen kann jeder, aber ihr müsst euch vorher anmelden. Ein eigenes Sub oder Boot könnt ihr mitbringen, vor Ort gibt es aber auch welche zum Ausleihen. Dann kommen wir zu den Spritpreisen, die bleiben wohl erstmal teuer. Eine Entspannung an den Tankstellen ist nicht in Sicht, deshalb werden auch wieder die Forderungen nach Entlastungen lauter. Unter anderem kommt eine neue Spritpreisbremse ins Spiel. CDU-Wirtschaftsministerin Reiche hält eine Preisbremse aber im Moment noch für zu teuer. Sie sagt bei NTV, neue Maßnahmen seien deshalb erstmal nicht geplant.
11: Die Kombination aus den Schärfungen im Kartellrecht und der 12-Uhr-Regelung helfen uns aber zumindest, die Preise stärker zu überblicken und Gewinne, so sie denn dann unberechtigt anfallen oder zu hoch in den Preisen sind, können wir damit besser verfolgen.
10: Gute Nachrichten gibt es dafür für Startups. Die sollen die deutsche Wirtschaft wieder in Schwung bringen. Dafür will die Bundesregierung jungen Unternehmen jetzt stärker unter die Arme greifen. Mehr als 150 Maßnahmen sind geplant, zum Beispiel weniger Bürokratie, weniger Hürden bei der Personalsuche und leichterer Zugang zu privatem Geld. Und das nächste News-Update für die Energy-Region Stuttgart gibt's hier dann wieder in einer Stunde.

0: Die Diddlmaus ist zurück. Leute, der Hype ist real. Also, das Internet der Millennials ist gerade wirklich in a chokehold. Ich sehe nur noch Stories und Reels über das Diddle-Comeback. Diese weiße Maus mit den großen Füßen, wo wir früher diese Zettel gesammelt haben und die dann auf dem Schulhof getauscht haben und sowas alles. Und Content-Creatorin Janina Nagel hat für euch die Sachen ausgecheckt und ihr ist besonders eine Sache aufgefallen.
1: Viele Dinge sind sehr ähnlich. Auf jeden Fall, der Preis hat sich verändert. Also, ich habe einen mittleren Block von damals, der hat irgendwie 3 Mark gekostet. Und jetzt habe ich einen kleinen Block mir gekauft und der kostet knapp 6 Euro, das ist schon wild.
0: Absolut, ja. Und wisst ihr, was mich am meisten ärgert? Ich habe meine ganzen Sachen von früher schon weggeschmissen. Das hätte ich so viel Geld jetzt mitmachen können. Na gut, okay. Man kann, es ist immer so, oder? Man schmeißt es weg, bevor der Hype wiederkommt und dann ärgert man sich. Oder? Es ist doch bei euch auch so. Sagt, dass es auch so ist bei euch.
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Er war ein Punker und sie hat Ballett gemacht und sie haben zueinander gefunden und das ist die schönste Liebesgeschichte in einem Rocksong, die jemals verfasst wurde. Avril Lavigne, diese...

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1: Fast ist die Woche schon wieder rum. Wir haben nur noch einen Tag. Wunderschönsten Donnerstag wünsche ich euch. 11 Uhr haben wir es. Gleich gibt es hier die neue Nummer von Unite Us Flipside in so einer Viertelstunde. Und jetzt geht's erstmal los mit Temper City und Self Aware. Und ich bin's Pia. Hi.
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Für uns normale Menschen, sage ich jetzt mal so, ist ja Sommer schon einfach fantastisch. Meistens gutes Wetter, es sind so viele Festivals, die irgendwie stattfinden, es macht einfach Spaß. Aber für DJs muss das ja einfach noch krasser sein, weil die sind ja auch auf jedem Festival, spielen da, machen da richtig Party und werden dafür noch bezahlt. Finde ich, klingt einfach fantastisch. Junoras gibt's jetzt hier mit Flipside bei Energy, immer die besten neuen Hits.

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1: Wir haben Fee auf dem Perucaville Festival getroffen und im Interview ein richtig krasses Geheimnis entlockt.
2: Denn Fee hatte damals nämlich tatsächlich das Angebot auf dem Tisch, den Song Me, Myself and I zu machen. Ja. Am Ende kam die Zusage, aber ein Ticken zu spät und der Track wurde stattdessen mit G-Eazy und Bebe Rexha zum weltweiten Hit. Und so hat Felix jenes erlebt.
3: Okay, der Song ist richtig geil, aber ich krieg den nicht in das Gewand wie Cheerleader und Ain't Nobody, was damals so mein Signature-Sound war. Und dann habe ich 2 Wochen überlegt und nach 2 Wochen war ich so, okay, scheiß drauf, der Song ist so geil, ich will's machen. Und dann kam leider nur aus New York eine E-Mail zurück. Leider schon weg, G-Eazy macht den jetzt.
1: Boah, wie krass, aber hey, so kann's manchmal laufen. Wir lernen aber daraus, ihr solltet nicht so lange warten, damit ihr noch beim Energy Festival Sommer 2026 mit dabei sein könnt.
2: So sieht's aus, der läuft immerhin auf Hochtouren. 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Ja.

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24: Mit Cordula, hello. 27 Grad maximal bekommen wir heute in der Energy-Region. Dazu einiges an Sonne, aber die bleibt auch ab und zu hinter den Wolken versteckt. Momentan in Bietigheim 19 Grad gemessen, ebenso in Dahenfeld. Und wir schauen gemeinsam auf die Straße A5 Karlsruhe Richtung Frankfurt zwischen Kronau und Waldorf-Wiesloch. Momentan die linke Spur gesperrt und 6 Kilometer Stop and Go. Dann die A8 Karlsruhe Richtung Stuttgart zwischen Pforzheim West und Ost. 8 Kilometer Stop and Go. Und dann schauen wir noch, über was die Energy-Region sonst heute so spricht. Bei der Union steht auf jeden Fall ein Führungswechsel an. Thorsten Frey aus Baden-Württemberg soll in Zukunft die Fraktion im Bundestag führen. Darauf haben sich CDU-Chef Merz und CSU-Chef Söder geeinigt. Die Fraktion soll Frey nächste Woche offiziell wählen. Bis dahin wird sie noch vorübergehend von dem Vorsitzenden der CSU-Landesgruppe

0: Nagelsmann geleitet. Und der freut sich auch schon auf den Wechsel.
1: Er kennt diese Fraktion, er kennt parlamentarisches Arbeiten und er kennt im Übrigen auch die Themen, die derzeit auf dem Tisch liegen, nämlich von Kabinettsseite. Und er hat einen hervorragenden Draht auch zum Koalitionspartner in die SPD rein.
0: Frei folgt dann ja auf Jens Spahn. Der ist nach der Debatte um seine Vaterschaft mithilfe einer Leihmutter in den USA zurückgetreten. Dann setzt Netflix jetzt immer stärker auf künstliche Intelligenz. Allein in diesem Jahr soll KI bei fast 300 Filmen und Serien zum Einsatz gekommen sein. Zum Beispiel, um aufwendige Szenen mit großen Menschenmengen oder Schlachten schneller und günstiger zu produzieren. Netflix sagt, durch KI könnten Inhalte teilweise doppelt so schnell für die Hälfte der Kosten entstehen. Viele Film- und Serienfans befürchten, dass dadurch echte Künstler und Mitarbeiter ersetzt werden. Netflix sagt aber weiterhin, KI soll vor allem ein Werkzeug sein und Kreative bei ihrer Arbeit nur unterstützen. Wenn wir schon bei Serien sind, da habe ich noch schöne Nachrichten für alle Fans von Bill und Tom Kaulitz. Die zwei sind zurück auf Netflix. Die dritte Staffel ihrer Doku Kaulitz und Kaulitz hat in Berlin Premiere gefeiert. Die neuen Folgen gibt's ab heute zu sehen und eine Viertelstaffel ist auch schon geplant. Und das nächste News-Update für die Energy-Region Stuttgart gibt's hier wieder in einer Stunde für euch.
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0: Achtung, der Storch kommt und zwar öfter als ihr denkt. Ja, der Naturschutzbund NABU hat nämlich herausgefunden, in Deutschland gibt es so viele Weißstörche wie noch nie. Erstmal richtig gute Nachricht, knapp 15.000 brütende Storchenpaare gibt es aktuell in der ganzen Republik und das ist ein neuer Rekord. Hier mal der Vergleich, in den 80ern waren es nicht mal 3.000, also richtig gut. Der Grund natürlich Naturschutz, wieder vernässte Moore, passende Wiesen und auch die Störche selbst haben sich eben angepasst. Sie fliegen nicht mehr bis nach Afrika, sondern ganz viele von denen machen inzwischen eben in Spanien halt, das ist auf jeden Fall ja auch viel, viel näher. Also Augen auf und nach Störchen schauen. Die Chancen standen noch nie so gut, dass ihr welche seht. Und ich finde, wenn man Störche sieht, dann ist das irgendwie wirklich auch krass. Das sind irgendwie krasse Vögel. Die nächsten Good News, die kriegt ihr hier auf jeden Fall morgen früh wieder bei NRJ am Morgen.
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Wenn Taylor Swift jemanden feiert, dann finde ich, ist es auf jeden Fall immer ein ganz gutes Zeichen. Und dann muss der Mensch einfach krass talentiert sein, weil sonst würde sie ihn eben nicht feiern. Und Taylor Swift feiert Somber, ganz zu Recht. Er ist einfach krass, gerade mal 21 Jahre alt, hat eine Ausstrahlung, als würde er das irgendwie wirklich schon seit Jahrzehnten machen. Ich feiere den wirklich ganz, ganz doll. Somber mit My Body Isn't Ready gibt's jetzt hier bei Energy für euch immer.

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1: Leute, noch einen Tag, dann haben wir es wieder geschafft. Dann ist endlich Wochenende. Wunderschönsten Donnerstag wünsche ich euch. 12 Uhr haben wir es. Happy Mittag. Gleich gibt's hier die neue Nummer von Peggy Gou. Und jetzt geht's erstmal los mit Bebe Rexha und New Religion auf Energy. Und ich bin's Pia. Hi.

Ich bin nur beim Angucken des Instagram-Profils von Peggy Gou schon erschöpft. Die ist echt überall. Also ich habe das Gefühl, alle 12 Stunden ändert die schon die Stadt, in der sie ist. Das ist wirklich krass. Mega erfolgreiche DJ, macht richtig coole Musik. Peggy Gou mit A Woman jetzt hier auf Energy. Immer die besten neuen Hits.

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6: Schönen Mittag euch allen, Cordula hier. 27 Grad maximal bekommen wir heute in der Energy-Region. Dazu einiges an Sonne, aber die versteckt sich auch relativ oft heute hinter den Wolken. Momentan in Bopfingen 18 Grad gemessen, Mühlacker bei 19 Grad. Wir schauen gemeinsam auf die Straße A5 Karlsruhe Richtung Frankfurt zwischen Kronau und Waldorf-Wiesloch. 5 Kilometer Stop and Go und die A8 Karlsruhe Richtung Stuttgart zwischen Pforzheim-West und Ost. Ebenfalls 5 Kilometer Stop and Go momentan. Dann schauen wir noch, über was die Energy-Region heute sonst so spricht. In Ulm gibt's bald einen sehr außergewöhnlichen Wochenmarkt. Händler bauen ihre Stände direkt im Münsterturm auf. Wahrscheinlich einer der höchsten Wochenmärkte der Welt, auf 70 Metern Höhe. Dort gibt's dann ganz normal Obst, Gemüse oder Backwaren. Da darf man auf jeden Fall keine Höhenangst haben. Für den Einkauf müssen wir 340 Treppenstufen nach oben und danach natürlich auch wieder runterlaufen. Wer hoch will, muss allerdings 9 Euro Eintritt für den Münsterturm zahlen. Dafür gibt's einen 5-Euro-Gutschein für den nächsten Einkauf auf dem normalen Wochenmarkt. Der Markt in so hoher Höhe findet dann genau in einer Woche statt. Dann schauen wir nach Vaihingen. Dort gibt's Streit um einen geplanten Mittelalter-Freizeitpark. Ab 2029 soll dort eine große Erlebniswelt entstehen. Klingt interessant, aber die Nachbarstädte Oberrixingen und Sersheim sind dagegen. Die sagen, es gibt noch zu wenig Infos darüber, wie viel mehr Verkehr und Lärm der Park bringen würde. Außerdem gibt es eine Bürgerinitiative gegen das Projekt. Wie es also genau weitergeht, soll erst nach der Sommerpause entschieden werden. Und zu guter Letzt noch eine neue Studie, die zeigt, künstliche Intelligenz gehört für viele Studierenden zum Alltag. Fast die Hälfte nutzt KI jeden Tag. Die meisten nutzen Chatbots vor allem für Recherchen zum Lernen oder als digitale Nachhilfe. Und fast die Hälfte der Befragten findet, KI sollte auch bei Prüfungen und Hausarbeiten erlaubt sein. Naja, mal sehen, wo uns das hinführt. Das nächste News-Update aus der Energy-Region Stuttgart, das gibt's auf jeden Fall hier wieder in gut einer Stunde für euch.
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0: dass man hier überhaupt nachdenken muss oder diskutieren muss. Ich weiß nicht warum, denn es gibt wirklich nur eine richtige Antwort. Energy Sun, immer die besten neuen Hits mit mir, Pia. James Corden, der früher die Late-Night-Show moderiert hat, hat die letzten Wochen die WM begleitet und hatte da immer unterschiedliche Gäste auch bei sich. Und da gab es irgendwann mal das Thema, wie man denn die Harrys ranken würde. Harry Styles, Harry Potter, Prince Harry und Harry Kane, den Fußballer. Und es gibt natürlich nur eine richtige Antwort und das ist natürlich Harry Styles auf Nummer 1. Dann war Prince Harry bei ihm in der Show und dann sollte er mal die Harrys ranken und das hat er gemacht.
1: Harry Styles.
2: Styles at one. Great shouts.
1: Harry Kane.
2: Kane at two.
1: Wow.
2: Third equal.
1: The Potter and the...
2: You're going Potter and Prince, yep, in a split for third.
1: Yep. And we'll have a Quidditch off.
0: Ja, also Harry Styles hat er auf Nummer 1 gepackt, dann Harry Kane und Potter und sich selber gleich den Platz 3 geteilt. Bei mir wäre es ein bisschen anders, natürlich Harry Styles auf Nummer 1, dann ganz viel Pause, dann Prince Harry, dann glaube ich Harry Kane und dann Harry Potter. Ich habe Harry Potter halt nie geguckt. Wie wäre es denn bei euch? Schreibt uns das.

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Mit gerade mal 13 Jahren hat sie einfach ihr Debütalbum veröffentlicht. Das ist so krass. Die Sängerin JoJo ist mittlerweile 20 Jahre im Musikbusiness und immer noch mega jung, weil das bedeutet, sie ist 33. Also das ist wirklich krass. Jetzt gibt's hier einen richtig chilligen Vibe. Auf den Donnerstag passt das doch ganz gut. JoJo mit Too Little Too Late jetzt hier bei Energy.

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2: Das Wochenende ist quasi schon da. Also einmal aufstehen noch, dann haben wir es schon wieder geschafft. Den wunderschönsten Donnerstag wünsche ich euch. 13 Uhr haben wir jetzt. Gleich gibt's die neue Nummer von Milo in so einer Viertelstunde. Und jetzt geht's erstmal los mit den Jungs von OneRepublic und Need Your Love. Und ich bin's Pia. Hi.

Er beschreibt sich und seine Gitarre wie ein alter Kumpel. Manchmal gehen die Wege eben kurz mal auseinander, aber dann führen sie immer wieder zurück zusammen. Das sagt Milo über seine Gitarre. Und er ist einfach auch am besten, wenn er an der Gitarre steht. Milo gibt's jetzt hier mit Forever Young bei Energy immer die besten neuen Hits.

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4: Anna hier, hi. Das Wetter zeigt sich heute von einer entspannten Seite. Sonne und Wolken wechseln sich da so ein bisschen ab. Regen ist aber keiner in Sicht in der Energy-Region. Die Höchstwerte liegen bei 27 Grad. Dazu gibt es auch noch einen leichten Wind, der ab und zu mal ein bisschen auffrischt. In Bönnigheim gerade 21 Grad gemessen, in Kirchhardt sind es 20 Grad. Und damit noch rüber zu euch auf die Straßen. Vorsicht auf der H81 Heilbronn Richtung Stuttgart zwischen Stuttgart-Zuffenhausen und Stuttgart-Feuerbach. Da liegen Fahrzeugteile auf der Fahrbahn. Und auf der A8 Karlsruhe Richtung Stuttgart zwischen Pforzheim-West und Pforzheim-Ost, da haben wir 7 Kilometer Stop-and-Go wegen einer Baustelle. Hier dauert es bis zu 20 Minuten länger. Und was geht sonst so in der Energy-Region? Ja, Jens Spahn ist als Ehrengast beim politischen Volksfest in Crailsheim wieder ausgeladen worden. Der CDU-Stadtverband hat die Einladung zurückgezogen und begründet das mit Spahns Verhalten zum Thema Leihmutterschaft. Der Stadtverbandsvorsitzende sagt, dass man sich nicht dagegen aussprechen kann und es dann selbst im Ausland durchzieht. Deshalb ist jetzt klar, in der aktuellen Situation sei Spahn als Gast nicht mehr passend. Dann zeigt der 12-jährige Marius aus der Nähe von Heilbronn jetzt schon echten Unternehmergeist. Nach der Schule sammelt er mit dem Fahrrad Pfandflaschen und Altglas ein. Pfand kostenlos, Altglas gegen 5 Euro. Mit einer eigenen Homepage sowie TikTok und Insta vermarktet er sein kleines Business richtig clever. In den sozialen Medien feiern ihn ganz viele dafür und trauen ihm auch jetzt schon eine große Unternehmerkarriere zu. Und für neue Gesetze gibt es in Deutschland weiter kein Tempolimit. Ein Ex-CDU-Abgeordneter ist vors Verfassungsgericht gezogen, weil das alte Heizungsgesetz der Ampel seiner Meinung nach zu schnell durch den Bundestag sollte. Allgemeine Regeln für den Zeitrahmen sieht das Grundgesetz aber nicht vor, so die Richter. Und das nächste News-Update, das bekommt ihr wie immer hier bei Energy Region Stuttgart in genau einer Stunde wieder. Und in der Zwischenzeit gönnen wir uns wie immer die besten neuen Hits. Viel Spaß!
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0: Da ist die einfach nach 10 Jahren Pause wieder zusammen mit ihrem Ex. Das ist doch wirklich krass. Ariana Grande und Ricky Alvarez haben das letzte Mal gedatet 2015 bis 2016 und jetzt sind sie wieder ein Paar. Irgendwie ja auch ganz süß. Und wenn sie dafür die richtige Playlist brauchen, dann habe ich was für die.
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0: Der passt ja die Woche so perfekt zu Ari. Und zwar ist es unser Energy Love Stream und der klingt so.
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0: Natürlich Bruno Mars. Ach, wie schön. Ich glaube, genau das fühlt alles gerade Ariana Grande. Das passt so richtig perfekt. Wenn ihr auch Bock drauf habt, den gibt's bei uns in der Energy App. Da gibt's auch über 40 weitere Webstreams. Da ist auf jeden Fall für jeden von euch was dabei.
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Wenn die beiden Fastboy-Brüder jemals eine Autobiografie schreiben würden, dann würde diese den Titel Two Heads Are Better Than One tragen. Finde ich, passt einfach perfekt. Ist vielleicht auch ein bisschen cheesy, aber irgendwie passt das zu den beiden und die sind irgendwie so cool. Ich mag die echt richtig gerne. Fastboy mit Beautiful Life gibt's jetzt hier für euch bei Energy immer.

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1: 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Es ist einfach schon wieder Donnerstag. Ist einfach auch perfekt, weil Wochenende ist dann bald. Wir haben es genau 14 Uhr und gleich gibt's hier die neue Single von Gracie Abrams, Hit the Wall, in so einer Viertelstunde. Und jetzt geht's los mit Kygo, Khalid und Griffin, Save My Love. Und ich bin's, Pia. Hi.

Leute, ich kann es euch immer nur wieder empfehlen. Das neue Album von Gracie Abrams, A Daughter from Hell, ist seit einer Woche draußen und ihr müsst es euch unbedingt anhören. Selbst das Rolling Stone Magazin hat gesagt, es ist das beste Album, was sie bis jetzt gemacht hat. Und das sehe ich genauso. Die Texte sind einfach so, so schön. Die kann so toll schreiben. Gracie Abrams mit ihrer Single vom Album Hit the Wall gibt's jetzt hier bei Energy immer die besten neuen Hits.

0: Wir haben dazu mal die Stuttgarter Straßen unsicher gemacht und euch genau das gefragt. Was schenkt ihr jemandem, der alles hat?
1: Zeit.
2: Aufmerksamkeit. Weil ich denke, wenn man so viel hat, kommt vielleicht das Zwischenmenschliche zu kurz.
3: Irgendwas, was man gerne zusammen macht.
4: Zuneigung und Freundschaft.
5: Gesundheit.
6: Ein Gutschein für einen gemeinsamen Nachmittag, dass man Zeit zusammen verbringt.
2: Liebe.
4: Super süße Kleinigkeiten.
5: Mehr Freizeit.
7: Oh, Liebe wird ja zum Beispiel auch genannt. Wie nett ist das denn? Aber hey, gemeinsame Zeit ist definitiv der Gewinner. Und das trifft sich hervorragend. Denn unser Stuttgarter Geburtstagskind diese Woche hat im Grunde auch schon alles.
0: Genau, das Carré Bad Cannstatt wird 20 Jahre alt. Und das feiern wir am Samstag, den 25. Juli zusammen. Also diesen Samstag im Shoppingherz von Bad Cannstatt gibt es zwar

0: schon wirklich fast alles zu kaufen. Natürlich. Aber die beste Zeit verbringen wir an diesem Wochenende einfach gemeinsam.
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2: Schönen Donnerstag euch allen, ihr Lieben. Ich bin Anna, hi. Und wir haben perfektes Wetter zum Rausgehen. Heute bleibt's trocken, dazu gibt's einen Mix aus Sonne und Wolken, also man verbrutzelt wenigstens mal nicht da draußen. In Eppingen gerade 21 Grad gemessen, in Renningen sind es 20 Grad. Und damit schauen wir noch zu euch auf die Straßen, auf der A5 Karlsruhe Richtung Frankfurt zwischen Kronau und Waldorf-Wiesloch. Da gibt's gerade eine Baustelle, die linke Spur ist gesperrt und es gibt 8 Kilometer Stop and Go mit 20 Minuten Verzögerung an der Stelle. Und auf der A8 Stuttgart Richtung Karlsruhe zwischen Pforzheim Süd und Pforzheim Ost, da gibt es ja auch eine Baustelle. Hier sind es 4 Kilometer Stop and Go. Ja, und gerade schlagen 9 Arbeitgeber aus dem Rems-Murr-Kreis Alarm. Gemeinsam mit Landrat Richard Siegel fordern sie in einem Brief an die Politik dringende Verbesserungen beim ÖPNV. Sie sagen, die vielen Streckensperrungen, Verspätungen und Taktkürzungen sind ein Standortnachteil und Mitarbeiter springen deshalb ab. Die Forderung ist, Baustellen besser zu koordinieren, Sperrungen zu verkürzen und den Schienenersatz zu verbessern. Anderes Thema noch, Nikotinbeutel oder auch Snus genannt, werden bei Jugendlichen in Baden-Württemberg immer beliebter. Vor allem, weil sie eben auf Social Media immer wieder als gut dargestellt werden. Suchtberater beobachten den Trend schon ab der 8. Klasse und warnen, die Produkte können schnell abhängig machen und enthalten teilweise deutlich mehr Nikotin als Zigaretten. Fachleute fordern deshalb mehr Aufklärung an Schulen. Und zum Schluss gibt's an der englischen Küste wieder Grund zur Freude. Bei Dorset ist das erste Mal seit Jahrzehnten wieder ein Papageitaucherküken gesichtet worden. Naturschützer sprechen von einem echten Hoffnungsschimmer für die kleine Kolonie. Ja, und das feiern wir mit den besten neuen Hits hier bei Energy Region Stuttgart. Und das nächste News Update bekommt ihr in einer Stunde wieder hier mit mir und Kollege Fred.

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1: Braucht es hier wirklich einen fünften Teil?
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1: Paul ist unser Kollege, er ist aber auch Influencer und vor allen Dingen Film- und Serienexperte. Und Paul, seit über 30 Jahren gehören Woody, Buzz und Co. zu den bekanntesten Animationsfiguren überhaupt. Und eigentlich wurde ihre Geschichte schon mehrmals für beendet erklärt. Jetzt sind die Spielzeuge trotzdem wieder zurück. Paul, braucht es wirklich noch einen fünften Teil von Toy Story?
3: Ich würde sagen, ja. Vor allem, weil Pixar diesmal eine ziemlich passende neue Idee gefunden hat. Die größte Konkurrenz für Woody, Buzz und die anderen ist nämlich kein anderes Spielzeug mehr, sondern die Technik. Mit Lilypad zieht ein froschförmiges Tablet in Bonnies Kinderzimmer ein und plötzlich stellt sich die Frage, was passiert eigentlich mit klassischem Spielzeug, wenn Kinder lieber auf einen Bildschirm schauen? Dazu bringt der Film auch Woody und Buzz wieder zusammen, nachdem ihre Wege sich am Ende von Teil 4 eigentlich getrennt hatten. Und genau diese Mischung funktioniert. Man bekommt die bekannten Figuren und viel Nostalgie, aber gleichzeitig ein Thema, das ziemlich gut in die heutige Zeit passt. Toy Story 5 schafft es damit nach über 30 Jahren tatsächlich nochmal eine neue Geschichte für die Spielzeuge zu finden. Humorvoll, emotional und wahrscheinlich wieder mit mindestens einer Szene, bei der Erwachsene mehr weinen als die Kinder. Und genau deswegen ist Toy Story 5 auch meine Empfehlung für diese Woche.
1: Ich habe den Film schon gesehen, da ich in Amerika gerade war und ich kann euch sagen, das stimmt. Erwachsene haben geweint und er ist wirklich fantastisch. Eine absolute Empfehlung von mir und danke dir, Paul.
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2: Und in der nächsten Viertelstunde mit dabei The Bowser and Magnetic und auch Olivia Dean und So Easy. Ah, und ich bin Fred und ich bin auch mit dabei.

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Für die skandinavische Gruppe The Bowser wird das gerade der Sommer schlechthin, weil dieses Jahr machen die Gebrüder Bowser, wie sie sich früher genannt haben, gefühlt nichts anderes als zu touren, Partys zu schmeißen und live ihre Musik aufzulegen. Und das sind sie jetzt mit Magnetic. Sacrifice.

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1: Wir haben Fee auf dem Perucaville Festival getroffen und im Interview ein richtig krasses Geheimnis entlockt.
2: Denn Fee hatte damals dann nämlich tatsächlich das Angebot auf dem Tisch, den Song Me, Myself and I zu machen. Ja. Am Ende kam die Zusage, aber ein Ticken zu spät und der Track wurde stattdessen mit G-Eazy und Bebe Rexha zum weltweiten Hit. Und so hat Felix jenes erlebt.
3: Okay, der Song ist richtig geil, aber ich krieg den nicht in das Gewand wie Cheerleader und Ain't Nobody, die was damals so mein Signature-Sound war. Und dann habe ich 2 Wochen überlegt. Und nach 2 Wochen war ich so, okay, scheiß drauf. Der Song ist so geil, ich will's machen. Und dann kam leider nur aus New York eine E-Mail zurück. Leider schon weg, G-Eazy macht den jetzt.
1: Boah, wie krass. Aber hey, so kann's manchmal laufen. 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
7: Gleich ist es 3:30.
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9: Es ist heute, auch wie in den Rest der Woche schon, ziemlich sommerlich in der Energy-Region mit Temperaturen zwischen 20 und 26 Grad. Und Richtung Wochenende wird es dann aber ein bisschen wärmer bei Temperaturen so bis 30 Grad. Und das Schöne dabei ist aber, nachts kühlt es trotzdem immer noch weiter ordentlich ab. Jetzt gerade gemessen haben wir in Eglosheim 22 Grad und in Engelsbrand sind es 20 Grad. Und wir schauen noch schnell auf die Straßen. Auf der A8 Karlsruhe Richtung Stuttgart zwischen Pforzheim-West und Pforzheim-Ost haben wir 7 Kilometer Stop-and-Go und auch auf der A8 Stuttgart Richtung München zwischen Kirchheim, Tech Ost und Hohenstadt. Da steht ein kaputter LKW auf der rechten Spur. 14 Kilometer Stau haben wir da und da geht es 1,5 Stunden länger.
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9: Und was sonst so in der Energy-Region abgeht, das weiß Anna. Hey!
11: Hi, ja, es gibt eine neue Studie der Uniklinik Ulm und die zeigt, wer weniger Zeit auf TikTok, Insta und Co. verbringt, dem geht's oft deutlich besser. Jugendliche und junge Erwachsene, die ihren Social-Media-Konsum 4 Wochen lang reduziert haben, fühlten sich wohl weniger gestresst und wohler. Wer sogar auf 1 Stunde täglich runtergegangen ist, hatte zusätzlich weniger Schlafprobleme.
9: Mensch, das ist doch mal eine starke Wirkung.
11: Ja, sagen auch die Forscher und fordern strengere Regeln für Social Media bei Kindern. Dann noch rüber in den Kreis Schwäbisch Hall. Da wird immer mehr Müll einfach illegal in der Natur entsorgt. Allein in diesem Jahr mussten schon rund 100 Tonnen wilder Müll eingesammelt werden. Wer wilden Müll entdeckt, kann ihn deshalb ganz einfach über die kostenlose App Abfallinfo SHA melden. So, und jetzt habe ich noch eine Frage. Wenn du die Wahl hättest, welches Motiv hättest du denn gerne auf einem Euroschein, Fred?
9: Oh, vielleicht unser Energy Panther.
11: Oh, wow.
9: Der sieht einfach, der ist cool.
11: Ja, so extra Wünsche, so toll ich sie auch finde, kann ich dir jetzt nicht erfüllen.
9: Ja.
11: Aber wir alle können mitentscheiden. Über die Frage, was auf die nächsten Euroscheine drauf darf, können die Menschen in der EU ab heute Nachmittag abstimmen. Zur Wahl stehen die Themen europäische Kultur und Flüsse und Vögel, also zum Beispiel Beethoven oder so ein Eisvogel. Gedruckt werden die Scheine dann in 2 Jahren.
9: Okay, ich muss sagen, beides eigentlich coole Vorschläge. Mhm. Aber ja, so
11: und
9: Natur.
11: Und für beides wäre theoretisch der Panther geeignet.
9: Ja, stimmt, das ist Kultur und das, gut, jetzt nicht ganz europäische Natur und auch jetzt kein Vogel, aber naja, gut.

0: Was hat der heutige Tag mit Harry Potter zu tun? Okay, also mal davon abgesehen, dass heute Daniel Radcliffe Geburtstag hat, meine ich. Das wäre ja viel zu offensichtlich. Also, passt mal auf, es wird ein bisschen kompliziert. Heute ist der 23. Juli. Nach dem Bauernkalender ist das der Beginn der Hundstage. Das ist eine Phase, die sprichwörtlich für den Hochsommer mit höchsten Temperaturen steht. Aber woher kommt dieser Name? Also, das kann ich euch sagen. Der kommt vom Sternbild Hund, das um die Jahreszeit am Nachthimmel aufgeht. Traditionell beginnen die Hundstage mit dem ersten Aufgang des Stern Sirius, einer der hellsten Sterne überhaupt und Teil vom Hund. Deshalb wird der auch manchmal als der Hundsstern bezeichnet. Und da kommt jetzt die Brücke zu Harry Potter. Wisst ihr noch, wie der Patenonkel von Harry heißt? Richtig, Sirius Black. Und in was für ein Tier kann der sich verwandeln? Richtig, ja, ein Hund. Sirius, Hund, Zufall? Ich glaube nicht. Na, wie findet ihr die Brücke, die ich da gebaut habe? Gut, also man muss jetzt allerdings natürlich auch dazu sagen, dass sich über die Jahrhunderte auch ein bisschen was verschoben hat, so dass Sirius bei uns inzwischen eigentlich gar nicht mehr am 23. Juli aufgeht, sondern eher Ende August. Also, ja gut, vielleicht ist Daniel Radcliffes Geburtstag dann doch die einzige Verbindung. Happy Birthday!
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Das sind immer die besten neuen Hits bei Energy Region Stuttgart. Und der Durchbruch der isländischen Sängerin Orstis war eigentlich nur ein Zufall. Weil bei ihrem ersten Hit war ihre Stimme erstmal nur als Platzhalter auf dem Track gedacht. Aber dann klang das einfach so gut, dass man gesagt hat, gut, wir veröffentlichen den Song jetzt genauso. Und schwupp, hören wir sie hier mit ihren eigenen Songs.

0: Schönen Donnerstag euch allen. Wir sind mittendrin in den 10 Hits am Stück.
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0: Und mit denen machen wir auch direkt weiter. Gleich mit Yousday, Jackstyle und Jon und Turn the Lights Off. Und nachher auch noch mit Jack Dean und Mercy. Und ich bin Fred. Hi.

Neben aller Vernunft und gesundem Menschenverstand sollte man sich ab und zu auch mal ein bisschen von seinem Bauchgefühl leiten lassen. Das weiß auch der Newcomer und Sänger Jack Dean. In einem Interview verrät er, dass das auch ist, wie er an seinen Songs arbeitet. So mit ganz viel Gefühl und Emotionen. Und das Ergebnis hört ihr jetzt hier bei Energy Region Stuttgart. 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
2: Gleich ist es 16:30.
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2: Heute 20 bis 26 Grad in der Energy-Region und dazu Sonne und Richtung Wochenende gehen wir dann sogar so auf die 30 Grad-Marke zu. Am Samstag kann es vielleicht ein kleines bisschen regnen, aber das ist jetzt wirklich nicht der Rede wert. Jetzt gerade gemessen haben wir in Tübingen und in Balingen jeweils 22 Grad.
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2: Und wir gucken noch schnell auf die Straßen. Auf der A8 Stuttgart Richtung Karlsruhe. Zwischen Heimsheim und Pforzheim Ost haben wir 8 Kilometer Stop and Go, dauert eine Viertelstunde länger, und auf der A81 Stuttgart Richtung Heilbronn zwischen Stuttgart-Feuerbach und Ludwigsburg Nord sind 7 Kilometer Stop and Go, rechnet da auch mit einer Viertelstunde mehr. Und in Stuttgart hat es heute Morgen einen sehr großen Polizeieinsatz gegeben. Was war denn da eigentlich los, Anna?
5: Ja, es hat im Milaneo, also dem Einkaufszentrum in Stuttgart, einen Angriff auf eine 47-jährige Frau gegeben. Jetzt hat die Polizei den Tatverdächtigen festgenommen. Inzwischen ist das Milaneo wieder frei, nachdem es heute Vormittag evakuiert wurde.
2: Oh, krass. Hoffentlich geht es hier bald besser.
5: Mhm.
2: Aber okay, anderes Thema. In Karlsruhe, da beginnt heute praktisch schon das Wochenende, oder?
5: Naja, nicht ganz, aber das Fest startet heute zum 41. Mal. Bis Sonntag werden über 250.000 Besucher erwartet, die zu Acts wie Loy oder Nico Santos abgehen. Neben jeder Menge Live-Musik gibt es aber auch ein großes Kulturangebot. Das Fest ist eine der größten Kulturveranstaltungen in Karlsruhe.
2: Oh ja.
5: Ansonsten möchte Donald Trump laut einem Bericht FIFA-Präsident Gianni Infantino als nächsten UN-Generalsekretär ins Spiel bringen.
2: Aha.
5: Trump hält ihn für jemanden, der die Menschen zusammenbringt. Infantino steht aber wegen seiner engen Beziehungen zu Trump und politischer Einflussnahme schon länger in Kritik.
2: Okay, und will Infantino den Job überhaupt?
5: Ja, das ist auch noch völlig offen. Außerdem müsste er erst die Unterstützung des UN-Sicherheitsrats und anschließend der Generalversammlung bekommen. Der Weg dahin wäre also nicht so easy.
2: Ja gut, dann warten wir mal ab, ob er diesen Weg überhaupt beschreiten wird.
5: Mhm.
2: Wir spielen hier so lange einfach immer die besten neuen Hits.
5: Das machen wir auf jeden Fall.
2: Oder? Das ist Harry Styles mit American Girls bei Energy Region Stuttgart.

0: Eis aus Kamelmilch oder Eis mit Spaghetti drin. Inzwischen kann uns in der Gelateria ja eigentlich nichts mehr überraschen, oder? Gut, wie wäre zum Beispiel Eis mit Ameisen drin? Wobei man sagen muss, da kam die große Überraschung am Ende eher für den Eismacher, aber ich fange mal ganz vorne an. Also in vielen asiatischen Ländern ist es gar nicht so ungewöhnlich, dass man verschiedene Insekten isst. Häufig, zum Beispiel frittiert, sind die eine ziemlich stabile Proteinquelle und ein Sternekoch in Korea hat jetzt aber ein echtes Problem deswegen. Der hatte ein Eis im Angebot, bei dem es als Topping dazu getrocknete Ameisen gab. Über Social Media wurde das Ganze dann richtig groß, so dass auch Behörden davon mitbekommen haben und die fanden das gar nicht mal so cool, weil es gibt in Südkorea 10 Insektenarten, die zum Verzehr freigegeben sind. Ameisen gehören aber nicht dazu. Jetzt gibt es ein gerichtliches Nachspiel für den Gourmet-Koch, das sogar mit Gefängnis enden könnte. Ha, hoppla, dann doch vielleicht lieber echte Nudeln im Spaghetti-Eis.
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Das ist Energy Region Stuttgart und hier habe ich jetzt für euch die Stimme, die sich für mich mehr wie jede andere total nach Sommer anhört. Das ist Kobi Calais und Fallin' For You.

0: 17 Uhr ist es gleich und wir gehen Richtung Feierabend.
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0: Und in den Feierabend geht's natürlich rein mit den 10 Hits am Stück. Da haben wir gleich zum Beispiel Ray Dalton und Got That High und vorher auch noch Tampa City und Self-Aware. Und ich bin Fred, hi.

eine deutsche Band und ein deutsches Management hat. Das ist schon ein bisschen weiter als mein tägliches Stuttgart-Ludwigsburg. Da ist er bei, und das ist er jetzt bei Energy Region Stuttgart.

Wie weit musstet ihr in eurem Leben schon pendeln? Also Ray Dalton pendelt viel zwischen Seattle und Berlin hin und her, weil er mittlerweile

0: dran. Morgen könnte beim DFB ein echtes neues Kapitel starten.
1: Oh ja, und welches genau erfahrt ihr jetzt?
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1: Alles deutet darauf hin, dass Jürgen Klopp morgen offiziell als neuer Bundestrainer vorgestellt wird. Der DFB hat für Freitag zu einer Pressekonferenz eingeladen. Offiziell fehlt zwar noch die Zustimmung der Gremien, die gilt aber als reine Formsache. Klopp soll einen Vertrag bis 2030 bekommen und Ende September gegen die Niederlande sein erstes Länderspiel als Bundestrainer coachen.
0: Dann hoffen wir jetzt natürlich alle auf einen Klopp-Effekt.
1: Ja, das stimmt. Und wenn ihr dieses Wochenende lieber selbst sportlich aktiv seid, dann habe ich auch noch was für euch. Der Mercaden-Böblingen-Stadtlauf findet diesen Sonntag statt. Um 9.30 Uhr starten die beiden Hauptläufe über 10 Kilometer und 5,2 Kilometer. Was sonst so ansteht, erzählt uns Center-Manager Edip Österoll.
3: Wir überlegen uns ja jedes Jahr, was wir als Hauptsponsor noch tun können, um den Lauf noch attraktiver zu machen.

0: attraktiver zu gestalten. Deshalb sind wir, wie auch schon im letzten Jahr, wieder mit einem Kaffeetruck vertreten. Das kam letztes Jahr super an. Außerdem unterstützen wir die Läuferversorgung auch mit gebrandet Wasserflaschen und Traubenzucker. Ganz neu in diesem Jahr ist auch Radio Energy mit am Start.
1: Oh ja, da bin ich mit gemeint. Ich bin vor Ort für ein bisschen Interview mit den Läufern und Zuschauern und halt den Edip auch ein bisschen auf Trab.
2: Und falls ihr jetzt spontan Lust bekommen habt mitzulaufen, nachmelden könnt ihr euch noch am Freitag und Samstag direkt vor Ort.
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4: Es ist punktgenau 17 Uhr, ja, 28.
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4: Heute sonnig in der Energy-Region bei Temperaturen bis 26 Grad. Richtung Wochenende könnten da dann aber auch mal noch 30 draus werden. Mit überwiegend Sonne und nur ganz wenig Regen am Samstag. Und das Schöne dabei, nachts kühlt es trotzdem immer noch ab. So lässt sich's doch aushalten. Jetzt gerade gemessen haben wir in Ulm 22 Grad und in Laufen am Neckar 23 Grad.
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4: Wir schauen noch schnell auf die Straßen. Auf der A8 Stuttgart Richtung Karlsruhe zwischen Heimsheim und Pforzheim-Ost haben wir 8 Kilometer Stop and Go. Dauert bis zu einer Viertelstunde länger und in der Gegenrichtung zwischen Pforzheim-West und Pforzheim-Ost haben wir 7 Kilometer Stop and Go, auch hier eine Viertelstunde obendrauf. Und dann haben wir noch die A81 Heilbronn Richtung Stuttgart zwischen Mundelsheim und Ludwigsburg-Süd. Da ist eine Unfallaufnahme auf der linken Spur, deswegen sind da 12 Kilometer Stau. Dauert rund 1,5 Stunden länger und in der Gegenrichtung zwischen Stuttgart-Feuerbach und Ludwigsburg-Nord 7 Kilometer Stau, dauert da eine halbe Stunde länger.
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4: Und was es Neues aus der Energy-Region gibt, das weiß Anna. Guten Tag.
7: Hi, ja, über 120 Unternehmen aus Baden-Württemberg haben sich für den Umweltpreis des Landes 2026 beworben. Jetzt stehen 17 davon sogar im Finale. Ausgezeichnet werden Unternehmen, die sich besonders für Klima- und Umweltschutz einsetzen. Die Gewinner werden dann am 1. Dezember in Stuttgart bekannt gegeben.
4: Das sind aber nicht die einzigen Gewinner in der Energy-Region, oder?
7: Du sagst es, der Winzerort Augen im Breisgau hat überraschend ein Millionenerbe bekommen. Ein 83-Jähriger hat die Gemeinde in seinem Testament als Alleinerbin eingesetzt. Mit rund 1,8 Millionen Euro und einem Baugrundstück. Das Geld soll unter anderem in die Grundschule und in Projekte für die Gemeinde fließen. Langfristig ist sogar eine Bürgerstiftung geplant.
4: Das ist ja cool.
7: Ja, mega. Und jemand anderes sorgt gerade mal wieder für Schlagzeilen. Elon Musk hat Christopher Nolans erfolgreichen Kinofilm, Die Odyssee, kritisiert und kündigt jetzt seine eigene Version an, komplett KI-generiert. Laut Musk soll Grog Imagine noch bis Ende des Jahres einen historisch korrekten und möglichst originalgetreuen Film produzieren. Was sagst jetzt du dazu, Fred? Du bist ja hier studierter Film- und Theaterwissenschaftler. Ja,
4: also erstmal frage ich mich, wie ein historisch korrekter Film aussehen soll. Sprechen die dann alle Altgriechisch und keiner versteht, was die da reden?
7: Vielleicht, also ich gehe davon aus, dass er meint, dass es noch näher an der Originalgeschichte bauen soll.
4: Ja, gut. Also wenn er meint, ich persönlich finde, wir sollten die Kunst den Menschen überlassen. Aber ja, dann soll er halt eine KI-Version machen. Ich denke, ich werde mir die dann nicht angucken.
7: Das werde ich wahrscheinlich auch nicht.
4: Weil wir sind hier auch bei Energy. Wir haben hier auch echte Menschen an den Mikros und keine KI-Stimmen.
7: Aber auf jeden Fall.

0: Jede Woche frage ich mich aufs Neue, welchen Tag ich lieber mag. Donnerstag oder Freitag? Freitag ist schon cool, aber Donnerstag ist halt auch Kinotag, gell?
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0: Seit über 30 Jahren gehören Woody, Buzz Lightyear und Co. zu den bekanntesten Animationsfiguren überhaupt. Und eigentlich wurde ihre Geschichte schon mehrfach für beendet erklärt. Jetzt sind die Spielzeuge aber trotzdem wieder zurück. Paul, sag uns mal, braucht es wirklich noch einen fünften Toy Story?
2: Ich würde sagen, ja. Vor allem, weil Pixar diesmal eine ziemlich passende neue Idee gefunden hat. Die größte Konkurrenz für Woody, Buzz und die anderen ist nämlich kein anderes Spielzeug mehr, sondern die Technik. Mit Lilypads zieht ein froschförmiges Tablet in Bonnies Kinderzimmer ein und plötzlich stellt sich die Frage, was passiert eigentlich mit klassischem Spielzeug, wenn Kinder lieber auf einen Bildschirm schauen? Dazu bringt der Film auch Woody und Buzz wieder zusammen, nachdem ihre Wege sich am Ende von Teil 4 eigentlich getrennt hatten. Und genau diese Mischung funktioniert. Man bekommt die bekannten Figuren und viel Nostalgie, aber gleichzeitig ein Thema, das ziemlich gut in die heutige Zeit passt. Toy Story 5 schafft es damit nach über 30 Jahren tatsächlich nochmal eine neue Geschichte für die Spielzeuge zu finden. Humorvoll, emotional und wahrscheinlich wieder mit mindestens einer Szene, bei der Erwachsene mehr weinen als die Kinder. Und genau deswegen ist Toy Story 5 auch meine Empfehlung für diese Woche.
0: Ach, schön, dass Buzz und Woody wieder zusammen sind. Da freue ich mich drauf.
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Ganz schön viel Druck, wenn man gerade mal 21 ist und alle fragen, ob man vielleicht wohl den Rock'n'Roll retten könnte. Und das, obwohl man gar keine Rockmusik macht. Aber ansonsten ist Somber halt einfach ein Rockstar, so vom Vibe her, von seiner Attitüde. Und hier hört ihr ihn jetzt mit einem der besten neuen Hits bei Energy Region Stuttgart. My Body Isn't Ready.

0: Seht hier, und das sind die 10 Hits am Stück um, ja, fast genau 18 Uhr.
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0: Und ich gebe euch mal einen kleinen Ausblick, was euch hier so erwartet in der nächsten Viertelstunde. Da wären zum Beispiel Jonat Ass und Flipside und auch Mr. Know-It-All und Teddy Swims ist hier gleich.

Was früher voll ein Ding war und es heute logischerweise gar nicht mehr ist, sind B-Seiten. Also wenn man eine Schallplatte umgedreht hat. Jede Single hatte damals eine B-Seite und wenn der Song selbst vielleicht ein bisschen enttäuschend war, gab es ja immer noch die andere Seite oder wie sie auf Englisch heißt, Flipside. Genau wie die neue Single.

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13: In wenigen Minuten ist es 6:30.
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13: Heute war es schön, morgen wird es noch ein bisschen schöner, weil die Temperaturen Richtung

0: Wochenende so langsam Richtung 30 Grad gehen. Und das Schöne dabei, nachts wird es trotzdem kühl. Das heißt, wir können alle gut schlafen. Jetzt gerade gemessen haben wir in Bruchsal 24 Grad und in Kirchheim unter Teck 23 Grad.
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0: Und dann schauen wir noch schnell auf die Straßen. Auf der A8 Stuttgart Richtung Karlsruhe zwischen Heimsheim und Pforzheim-Ost haben wir 8 Kilometer Stop and Go. Dauert eine Viertelstunde länger. Und in der Gegenrichtung zwischen Pforzheim-West und Pforzheim-Ost sind 7 Kilometer Stop-and-Go. Auch da könnt ihr mit einer Viertelstunde mehr rechnen. Und dann schauen wir noch schnell auf die A81 Stuttgart Richtung Heilbronn zwischen Stuttgart-Feuerbach und Ludwigsburg-Nord. Da haben wir 5 Kilometer Stop-and-Go. Und Anna ist auch hier. Guten Abend.
2: Hallo.
0: So, Entschuldigung. Du hast auch noch ein paar News aus der Energy-Region dabei.
2: Ja, ganz genau. Falls ihr eure Steuererklärung noch nicht gemacht habt und dazu verpflichtet seid, dann solltet ihr euch jetzt beeilen. Die Frist endet nämlich schon am 31. Juli, also nächste Woche Freitag. Wer sie verpasst, muss mit einem Verspätungszuschlag von mindestens 25 Euro pro angefangenem Monat rechnen. Im schlimmsten Fall droht sogar ein Schätzungsbescheid vom Finanzamt, der richtig teuer werden kann. Wer die Steuererklärung freiwillig abgibt, hat dagegen dann mehr Zeit.
0: Also in den Kalender markieren.
2: Ganz genau. Dann noch rüber nach Heilbronn. Da zeigt der 12-jährige Marius jetzt schon echten Unternehmergeist. Nach der Schule sammelt er mit dem Fahrrad Pfandflaschen und Altglas ein von Leuten aus der Umgebung. Pfand kostenlos, Altglas gegen 5 Euro. Mit einer eigenen Homepage sowie TikTok und Insta vermarktet er sein kleines Business richtig clever.
0: Das wird mal noch ein richtiger Businessman.
2: Yes, aber noch weit aus mehr Kohle geht es im Streit zwischen Google und der EU. 890 Millionen Euro muss Google jetzt blechen. Die Kommission der Europäischen Union brummt dem Internetriesen diese Strafe wegen Wettbewerbsverstößen auf. Spannend ist jetzt, wie Donald Trump reagiert. Der US-Präsident hatte Brüssel gedroht, dass er solche Strafen wie Zölle wertet und mit Gegenzöllen reagieren will. Dazu sagt Moritz Krämer, Chefvolkswirt der Landesbank Baden-Württemberg, bei NTV Folgendes.
3: Bei seinen Tech-Freunden, da guckt er schon genau hin. Letztes Jahr gab es ja schon mal eine Strafe gegen Google kartellrechtlich. Ich glaube, waren 3 Milliarden oder irgendwie sowas. Da hat er auch gleich mit 9 Zöllen gedroht. Also er nimmt das sehr persönlich und das wird ihn sicherlich jetzt nicht besänftigen.
0: Huiuiuiuiuiuiuiui. Du behältst es auf jeden Fall im Blick und hältst uns weiter auf dem Laufenden, oder?
2: Ganz genau, und das mache ich doch immer.
0: Super, und das nächste Update von dir kriegen wir dann zum Beispiel auch schon wieder in
2: einer Stunde.
0: Perfekt, und so lange gibt es hier immer die besten neuen Hits. Das ist Harrison und All the Things She Said bei Energy Region Stuttgart.

0: Das Wochenende steht bevor und falls ihr da ein bisschen flirty unterwegs seid, dann habe ich da doch einfach mal ein paar erstklassige Flirt-Tipps von unseren Praktis geholt, wie es mit der großen Liebe auf jeden Fall klappt, inklusive professioneller Einschätzung der Erfolgschancen.
1: Ich sag, einen Zettel schreiben, dann die Freundin beauftragen, um dahin zu laufen und den Zettel zu schicken.
2: Funktioniert nicht, das habe ich schon mal gemacht.
3: Ich würde sagen, einfach sich trauen, die Leute ansprechen, wenn man die gut findet.
2: Funktioniert nicht, das habe ich schon mal gemacht. 1A Flirt-Tipp, so lange mit ihm befreundet sein, bis man irgendwann merkt, da könnte was entstehen und dann ganz langsam sich trauen.
3: Funktioniert nicht, das habe ich schon mal gemacht.
0: Ja, okay, Mist. Aber wisst ihr, was auf jeden Fall funktioniert? Das hier.
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0: Dazu jetzt bitte noch eine professionelle Einschätzung.
1: Funktioniert, das habe ich schon mal gemacht.
0: So, nehmen wir.
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Ihr hört Energy Region Stuttgart und jetzt habe ich einen Song für euch, bei dem der Titel praktisch Programm ist. Subeme la Radio oder auf Deutsch, dreht das Radio auf. Also, worauf wartet ihr noch? Na los!

0: 19 Uhr ist es und wir sind mittendrin in den 10 Hits am Stück.
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0: Und mit denen machen wir auch direkt weiter. Gleich habe ich da Jack Dean im Angebot mit Mercy. Und vorher gibt es auch noch One Republic und Need Your Love. Und ich bin Fred, guten Abend.

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0: Ein letztes Mal für diesen Tag hat Anna noch ein kleines Update aus der Energy-Region für uns dabei. Schieß los.
5: Ja, Jens Spahn ist als Ehrengast beim politischen Volksfest in Crailsheim wieder ausgeladen worden. Der CDU-Stadtverband hat die Einladung zurückgezogen und begründet das mit Spahns Verhalten zum Thema Leihmutterschaft. Der Verbandsvorsitzende sagt, dass man sich nicht dagegen aussprechen kann und es dann selbst im Ausland durchzieht. Deshalb ganz klar, in der aktuellen Situation sei Spahn als Gast nicht mehr passend.
0: Ja, ich glaube, solche Situationen könnten Spahn in der nächsten Zeit öfter mal passieren.
5: Ja, das könnte sein. Anderes Thema, gerade schlagen 9 große Arbeitgeber aus dem Rems-Murr-Kreis Alarm. Gemeinsam mit Landrat Richard Siegel fordern sie in einem Brief an die Politik dringend Verbesserungen beim ÖPNV. Sie sagen, die vielen Streckensperrungen, Verspätungen und Taktkürzungen sind ein Standortnachteil und Mitarbeiter springen so ab. Die Forderung ist, Baustellen besser zu koordinieren, Sperrungen zu verkürzen und den Schienenersatz zu verbessern.
0: Da wäre ich auf jeden Fall auch mit dafür.
5: Ja, denke, das denken sich viele. Und zum Schluss bekommt WhatsApp noch eine neue Funktion. In Zukunft lassen sich

0: PDF-Dateien direkt im Messenger öffnen und bearbeiten, ohne sie vorher herunterzuladen. Außerdem wird die Nutzung im Auto einfacher. Über Apple CarPlay und Android Auto können sich Nutzer Nachrichten vorlesen lassen und auch per Sprache antworten.
1: Meine Güte, und was soll da sonst noch kommen?
0: Ja, ich sag's dir, neu sind auch Songs im WhatsApp-Status und die Möglichkeit, ein neues WhatsApp-Konto direkt auf dem iPad anzurichten. Das Ganze wird jetzt Schritt für Schritt ausgearbeitet.
1: Ja, also Songs im WhatsApp-Status, gutes Stichwort. Mhm. Ich hätte da direkt einen Vorschlag.
0: Okay, schieß los.
1: Wie wär's mit Harry Styles und American Girls?
0: Oh ja.

0: Ihr erinnert euch doch sicher noch daran, oder? Was in a hot, dense state that nearly 14 billion years ago expansion started. Wait, the Earth. Klar, Big Bang Theory. Und ab heute sind manche von den Charakteren wieder zurück. Stuart Fails to Save the World heißt die Spin-off-Serie. Kenner werden sich noch erinnern, Stuart ist der glücklose Comicbuchverkäufer, bei dem die Nerds gerne rumhängen und sich mit Superheldenlektüre eindecken. Und der bekommt jetzt seine eigene Serie. Der löst versehentlich eine Katastrophe im Multiversum aus und muss die Realität dann wieder irgendwie ins Gleichgewicht bringen. Aber warum ausgerechnet Stuart? Also in einem Interview hat der Schöpfer der Serie, Chuck Lorre, erklärt, dass Stuart, Zitat, die absolut schlechteste Wahl als Held der Geschichte war. Und genau deshalb war er die perfekte Wahl. Neben Stuart sind auch noch ein paar andere Figuren mit dabei, die wir schon kennen. Unter anderem der große, zottelige Geologe Bird und Sheldons Hasskollege Barry Kripke. Das ist inzwischen übrigens schon das dritte Spin-off zu Big Bang Theory nach Young Sheldon und Georgie und Mandy. Wobei dem Original da keine Serie bisher das Wasser reichen kann. Die ist nach wie vor eine der meistgesehenen Shows überhaupt. Aber mal schauen, was Stuart so draus macht. Der läuft ab heute bei HBO Max.
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um 20 Uhr an diesem Donnerstag. Freue mich sehr, dass ihr mit dabei seid. Gleich mit Taylor Swift für euch, die eine Ode an ihren absoluten Kindheitsstar geschrieben hat. Wer das ist, wie die klingt, das alles gleich. Vorher noch Bibi Rexha mit immer den besten neuen Hits.

Taylor Swift ist einer der größten Stars der Welt. Energy ist an bei euch an diesem Donnerstagabend. Das ist jetzt kein Hot Take, ne? Das kann man einfach mal so rausblasen, ohne dass jetzt allzu großer Widerspruch kommt, weil sie Fakten nicht von der Hand weisen. Sie hat 274 Millionen Follower auf Instagram. Die Eras Tour war mit das Größte, was die Musikwelt auf dieser Bühne je gesehen hat. Und gerade hat sie geheiratet und auch das war eines der großen weltpopkulturellen Ereignisse. Taylor Swift ist einfach ein Megastar. Fakt. Dabei vergisst man aber, finde ich, dass sie ja auch mal ein kleines Mädchen war, dass sie auch mal große Träume hatte, die befeuert wurden von großen Stars, die sie verehrt hat. Und einer dieser Stars war eben Elizabeth Taylor, große, große Hollywood-Grand Dame der 70er Jahre. Taylor Swift jetzt auch angesprochen auf sie sagt, ich bewundere einfach, wie sie mit öffentlichem Druck umgegangen ist, mit Ruhm, trotz immer noch menschlich geblieben ist. All das sind Attribute, die sich irgendwie einverleibt hat, die sie auch so vertreten will. Und deshalb war es doch folgerichtig, meinte sie, dass sie Taylor Swift, Elizabeth Taylor, einen eigenen Song gewidmet hat. Und den hören wir jetzt. Der heißt zufälligerweise auch Elizabeth Taylor und ist für meine deutsche Zunge sehr schwer auszusprechen. Bitte verzeiht es mir. Immer die besten neuen Hits. Elizabeth.

Jetzt eine belgische Co-Produktion hier bei Energy. Auf der einen Seite Milo, der immer gleich erfolgreich bleibender Milo, der vor 20 Jahren mit AO Technologies seinen großen Durchbruch hatte, seitdem einfach nicht mehr wegging. Und DJ-licious, auch ein DJ aus Belgien. Forever Young heißt der Song. Hören wir jetzt immer die besten neuen Hits.

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0: 2% der Weltbevölkerung kann sich bei Ed Sheeran so derartig bedanken, weil sie dank ihm jetzt Sexsymbole sind. Um welche Art von Männer es sich handelt und welche Studie ich gerade da zitiert habe, das alles gleich vor noch die besten neuen Hits mit Olivia Dean.
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Und das ist für mich jetzt schon die Meldung der Woche. Rothaarige Männer, die nur zu 2% in der Weltbevölkerung vertreten sind, galten ja jetzt nicht unbedingt als Sexsymbol. Na, also im Gegenteil, ich kann mich noch erinnern, in meiner Schulzeit war es so, dass rothaarige Männer meistens immer geärgert wurden. Das hat dann so ein bisschen aufgehört, nachdem Ronald Weasley im Harry Potter-Universum beliebter wurde. Aber so ganz oben waren die jetzt auch nicht auf der Beliebtheitsskala, weil Kinder einfach grausam sind. Aber jetzt gibt es eine neue Studie, die besagt, dass rothaarige Männer immer mehr oder immer beliebter werden in der Frauenwelt und dass Frauen ganz scharf sind auf Männer mit roten Haaren, weil, und das zeigt auch die Studie, Ed Sheeran dafür verantwortlich ist. Ed Sheeran ist das neue Sexsymbol, hatte ich jetzt so auch nicht auf meiner Bingo-Karte, aber ich lasse mich immer wahnsinnig gerne überraschen. Und das hat jetzt zum Anschein, dass eben rothaarige Männer immer beliebter und beliebter werden, vor allen Dingen in der Kiste. Ist das nicht fantastisch? Insofern hoffe ich, dass Martin Garrix jetzt nicht der pure Neid in sein Gesicht gemeißelt war, als er mit Ed Sheeran den neuen Song Repeated gemacht hat. Den hören wir jetzt. Ed Sheeran, Martin Garrix, immer die besten neuen Hits. Stay.

mal die besten neuen Hits hört euch hier bei Energy am nächsten Donnerstagabend. Gleich mit Gracie Abrams, die übrigens nach Berlin kommt. Wann? Gleich. Vorher aber noch Miles Smith mit Drive Safe und immer den besten neuen Hits.

Gracie Abrams haben wir jetzt hier bei NRG. Ein großes Popversprechen wieder mal aus den USA. Seit 2 Jahren geht es eigentlich nur in eine Richtung, nämlich nach oben. Und wenn ihr sie auch mal sehen wollt, da oben auf der Bühne, was für eine schlechte Überleitung, dann könnt ihr sie nächstes Jahr in Berlin sehen. 12. und 13. Mai Back-to-Back spielt sie in der Uber Arena. Es gibt noch Tickets, aber seid besser schnell. So, jetzt Hit the Wall, Gracie Abrams, immer die besten neuen Hits.

0: Julian.
1: Um 21 Uhr an diesem Donnerstag. Toy Story 5 ist seit heute in den Kinos angelaufen. Ein absoluter Klassiker aus unserer aller Kindheit. Ob sich auch der neue Film lohnt, sowohl für Kinder als auch für Erwachsene, das weiß mein lieber Kollege Paul. Der hat ihn nämlich schon gesehen und berichtet gleich davon. Vorher aber noch Olivia Dean mit immer den besten neuen Hits.

0: Donnerstagabend haben wir es hier bei Energy. Freue mich, dass ihr mit dabei seid. Es ist immer eine schöne Zeit in der Woche. Ne? Man weiß, das Wochenende, es ist schon ein bisschen zu erahnen. Da hinten am Horizont ist es gleich geschafft. Aber vor allen Dingen für uns Cineasten ist der Donnerstag ein toller Tag, weil immer neue Filme erscheinen. Und mein lieber Kollege, Tausendsasser, bester Freund von Steven Gätjen, Paul Muck, der weiß, ob sich auch an diesem Wochenende der Weg ins Kino lohnt.
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0: Paul, du hast ja Toy Story 5 angeschaut und du würdest sagen, der Gang ins Kino erlohnt sich?
2: Ich würde sagen, ja. Vor allem, weil Pixar diesmal eine ziemlich passende neue Idee gefunden hat. Die größte Konkurrenz für Woody, Buzz und die anderen ist nämlich kein anderes Spielzeug mehr, sondern die Technik. Mit Lilypad zieht ein froschförmiges Tablet in Bonnies Kinderzimmer ein und plötzlich stellt sich die Frage, was passiert eigentlich mit klassischem Spielzeug, wenn Kinder lieber auf einen Bildschirm schauen? Dazu bringt der Film auch Woody und Buzz wieder zusammen, nachdem ihre Wege sich am Ende von Teil 4 eigentlich getrennt hatten. Und genau diese Mischung funktioniert. Man bekommt die bekannten Figuren und viel Nostalgie, aber gleichzeitig ein Thema, das ziemlich gut in die heutige Zeit passt. Toy Story 5 schafft es damit nach über 30 Jahren tatsächlich nochmal eine neue Geschichte für die Spielzeuge zu finden. Humorvoll, emotional und wahrscheinlich wieder mit mindestens einer Szene, bei der Erwachsene mehr weinen als die Kinder. Und genau deswegen ist Toy Story 5 auch meine Empfehlung für diese Woche.
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The Bowser hören wir jetzt hier bei Energy. Nicht zu verwechseln mit Bowser, das ist ein Rapper aus Bietigheim-Bissingen. The Bowser, also mit englischen Artikel, ist ein norwegisches Musiktrio. Und wenn ich mir jetzt norwegische Namen ausdenken müsste, dann würden die genauso klingen wie die der Mitglieder von The Bowser. Nämlich Edvard Breien, Frederik van Krogh und Philip Bergensteiner. Ich finde, das klingt nach purem Norwegen-Urlaub. Hören wir jetzt Magnetic, immer die besten neuen Hits.

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1: Immer die besten neuen Hits hat er hier bei Energy gleich mit Topic für euch. Außerdem Kamrat und Leonie macht den Anfang mit Stay und immer den besten neuen Hits.
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0: Euer Feierabend hier bei Energy. Ich bin Julian, freue mich sehr, dass ihr mit dabei seid. Und dieser Sommer, der spielt ja schon so ein bisschen mit unseren Gefühlen. Ne? Also wenn der Sommer losgeht, die Hormone spielen verrückt. Man ist in Flirting-Laune, man ist in Dating-Laune. Man will sich ein bisschen hochpetern mit Musik. Da braucht man eine spezielle Playlist. Wenn man dann aber erfolgreich war in so einer Dating-Phase, dann ändert sich ja auch die Playlist. Dann muss es ein bisschen romantischer sein. Man will sich auch von der romantischen, weichen Seite auch zeigen. Egal ob Mann oder Frau. Und egal in welcher Phase ihr euch in diesem Sommer befindet, wir haben immer die musikalische Antwort darauf.
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0: Und der ist in dieser Woche Energy Love.

Ja, unsere ganzen Streams, die wir parat haben für euch, über 40 sind es, für die, egal welche Stimmung, immer der perfekte Stream für euch mit dabei. Jetzt einfach mal auschecken und wie gesagt, Stream of the Week ist Energy Love.

0: immer die besten neuen Hits hier bei Energy gleich mit Stella Lefty. Stella Lefty fragt ihr euch, wer ist das? Noch nie gehört. Ist nicht schlimm. Stelle ich euch gleich vor, ist eine tolle Newcomerin, der es sich zuzuhören lohnt. Außerdem noch Harrison und Glockenbach macht den Anfang. Alles hier bei Energy. 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

ersten Mal hier bei mir in der Sendung hören, bei Energy. Boston, so heißt ihr neuer Song, gerade rausgekommen. Stella Lefty wurde in diesem Jahr so richtig bekannt durch genau eben jenen Song, weil der so viral auf TikTok ging, weil er auch so einen Vibe trifft, diesen Country-Vibe, der vor 3 Jahren so mit, ich sag mal, Beyoncé und Taylor Swift so richtig losgetreten wurde. Und sie schwimmt jetzt auf diese Erfolgswelle sehr gekonnt mit. Stella Lefty, Boston, immer die besten neuen Hits. 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

um 22 Uhr an diesem Donnerstag, an dem wir gleich gemeinsam rausfinden werden, ob Elefanten in Frankreich am Strand wirklich verboten sind. Ob es so ein skurriles Gesetz wirklich gibt. In einer neuen Runde von Fakt oder Fake mit meinem lieben Kollegen Armani, der sich jetzt schon wieder auf seiner Showtreppe einfindet. Vorher jetzt aber noch Calgo mit immer den besten neuen Hits.

0: Rad-Badeanzug, der aber heute in Rosa daherkommt. Mein lieber Kollege Armani.
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0: Was gleich bleibt, ist der glänzende Oberkörper, eingeölt und damit kommt er runter. Er steht vor dem Mikro. Mein lieber Kollege Armani, geht's dir gut?
2: Ja, bestens. Ich würde im Fernsehen arbeiten. Nicht
0: Radio. Das wünschen wir uns alle. Armani, die Aussage, die wir heute für dich dabei haben, ist folgende. Ich weiß ja, du bist frankophil, ne? Du hast ja eine französische Vergangenheit, deshalb solltest du das eigentlich wissen. In Frankreich sind am Strand Elefanten verboten. Fakt oder Fake?
2: Was? Keine Ahnung.
0: Schade.
2: Ich sage, das ist ein... Ja, wir mögen Elefanten, das ist ein Fake.
0: In Frankreich sind am Strand Elefanten verboten, ist aber tatsächlich ein...
3: Fakt.
0: Zumindest ganz im Norden, in der Normandie, da ist mal ein Zirkus gewesen und die hatten ihre Elefanten dann im Wasser baden lassen und die Tiere hatten Vieh gegessen und das musste dann auch irgendwo wieder hin und dann wurde aus einem weißen Strand ein brauner Strand und dann hat die Regierung der Normandie gesagt, nee, also Elefanten brauchen wir nicht mehr am Strand.
2: Ja gut, die Strände in der Normandie sind sowieso nicht so schön, deshalb so wild.
0: Vielleicht aber deshalb.
2: Ja, die waren davor auch nicht so prägend.
0: Danke, Armani.

Alex Warren ist in der Kategorie Künstler, den man alles immer gönnt und wünscht. Hat schon so viel Scheiß durchmachen müssen in seinem jungen Leben. Vater früh verstorben, Mutter drogenabhängig, alkoholabhängig, hat ihn rausgeworfen. Und aus all diesem Schmerz hat er, wie es ja so oft auch ist in der Kunstgeschichte, große Musik erwachsen lassen. Und dafür gebührt ihm ein größter Respekt. Passenger, so heißt der neue Song, den haben wir jetzt immer die besten neuen Hits.

0: Immer die besten neuen Hits. Hört euch hier bei Energy gleich mit DJ Gosha für euch. Außerdem Tiffany Harris und Harry Styles macht den Anfang.
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Auch wenn es die Zeit gerade hergibt, aber wenn ich sage, der Storch kommt, dann meine ich das im wörtlichsten Sinne. Energy ist an bei euch an diesem Donnerstagabend. Es gibt gute Nachrichten. Der Naturschutzbund NABU hat nämlich herausgefunden, in Deutschland gibt es so viele Weißstörche wie noch nie. Knapp 15.000 brütende Storchenpaare gibt es aktuell in der ganzen Republik. Das ist ein neuer Rekord. Hier mal der Vergleich. In den 80ern waren es nicht mal 3.000. Jetzt fragt man sich, warum? Klar, Naturschutz. Wieder vernässte Moore, passende Wiesen und auch die Störche selbst haben sich angepasst. Statt jetzt nach Afrika zu fliegen, machen viele inzwischen schon in Spanien Halt. Das heißt, sie haben dann auch nicht mehr allzu lange nach Deutschland. Also Augen auf, nach Störchen schauen. Die Chancen stehen so gut wie noch nie. Ist doch eine schöne gute Nachricht an diesem Donnerstagabend.

Also kommt euch das nicht rückblickend auch echt wie so ein Fiebertraum vor? Diese 6 Wochen andauernde Weltmeisterschaft, die jetzt endlich vorbei ist. Und das sage ich als großer Fußballfan. So Shakira und Burna Boy, Die Die, wird da immer der Soundtrack gewesen sein. Da können sie nichts dafür, war ein toller Song. Aber ich sage mal so, mit Trump und Infantino und diesen schrecklichen Argentiniern, die sich bis zum Finale durchgetreten haben, habe ich irgendwie so einen Blindfleck, was diese WM angeht. Das ist aber auch an diesem späten Donnerstag nur meine eigene Meinung. Zack, Strich drunter, jetzt aus dies. The Art of Letting Go, da sind wir doch thematisch wieder. Immer die besten neuen Hits.

0: Julian.
1: Um 23 Uhr an diesem späten Donnerstag lasst uns jetzt die letzte Stunde des Tages noch ganz entspannt gemeinsam ausklingen. Gleich mit Temper City für euch. Den Anfang macht jetzt aber Teddy Swims, Mr. Know-It-All und immer die besten neuen Hits.

0: Donnerstagabend haben wir es hier bei Energy. Freue mich, dass ihr mit dabei seid. Es ist immer eine schöne Zeit in der Woche. Ne? Man weiß, das Wochenende ist schon ein bisschen zu erahnen. Da hinten am Horizont ist es gleich geschafft. Aber vor allen Dingen für uns Cineasten ist der Donnerstag ein toller Tag, weil immer neue Filme erscheinen. Und mein lieber Kollege, Tausendsasser, bester Freund von Steven Gätjen, Paul Muck, der weiß, ob sich auch an diesem Wochenende der Weg ins Kino lohnt.
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0: Paul, du hast der Toy Story 5 angeschaut und du würdest sagen, der Gang ins Kino erlohnt sich?
2: Ich würde sagen, ja. Vor allem, weil Pixar diesmal eine ziemlich passende neue Idee gefunden hat. Die größte Konkurrenz für Woody, Buzz und die anderen ist nämlich kein anderes Spielzeug mehr, sondern die Technik. Mit Lilypad zieht ein froschförmiges Tablet in Bonnies Kinderzimmer ein und plötzlich stellt sich die Frage, was passiert eigentlich mit klassischem Spielzeug, wenn Kinder lieber auf einen Bildschirm schauen? Dazu bringt der Film auch Woody und Buzz wieder zusammen, nachdem ihre Wege sich am Ende von Teil 4 eigentlich getrennt hatten. Und genau diese Mischung funktioniert. Man bekommt die bekannten Figuren und viel Nostalgie, aber gleichzeitig ein Thema, das ziemlich gut in die heutige Zeit passt. Toy Story 5 schafft es damit nach über 30 Jahren tatsächlich nochmal eine neue Geschichte für die Spielzeuge zu finden. Humorvoll, emotional und wahrscheinlich wieder mit mindestens einer Szene, bei der Erwachsene mehr weinen als die Kinder. Und genau deswegen ist Toy Story 5 auch meine Empfehlung für diese Woche.
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Ray Dalton hören wir jetzt hier bei Energy, spätestens geworden, also an diesem Donnerstag mit mir Julian. Freue mich sehr, dass ihr mit dabei seid. Ray Dalton, US-Amerikaner, der mit seinen 36 Jahren auch schon mindestens 3 musikalische Leben gelebt hat. Erst in einem Gospelchor, sehr erfolgreich gesungen, dann war er Singer-Songwriter für Macklemore zum Beispiel, hat ihm mit Kent Holders sehr geholfen. Und seit 6-7 Jahren ist er in erster Reihe zu betrachten. Jetzt auch wieder mit Go That High und immer den besten neuen Hits.

0: Immer die besten neuen Hits. Hört euch hier bei Energy gleich mit Chris D'Sorandi für euch. Außerdem Alex Warren und Taylor Swift macht den Anfang.
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Christus und Randy hören wir jetzt hier bei Energy. Spät ist es geworden an diesem Donnerstag. Freue mich sehr, dass ihr mit dabei seid. Christus und Randy, spannender Künstler aus Großbritannien, wie ich finde. Tolle, eindrückliche Stimme, der oft auch genutzt wird von großen EDM-Künstlern, wenn es darum geht, die Vocals in ihren deren Songs zu besetzen. Oft schon gearbeitet mit den Jungs von Two Colors, auch mit Glockenbach aus München, das Künstlerkollektiv. Das kann der auch, zweifelsfrei. Ich mag auch, wenn man wirklich sieht, okay, seine Stimme kann es problemlos mit so Bassgewitter aufnehmen. Andererseits, ich finde, glänzen tut er wirklich in dann in Momenten, wenn die Musik organisch eingespielt wird, wenn Klavier, Gitarren zu hören sind. So auch jetzt bei Good Old Days. Christus und Randy, immer die besten neuen Hits. Kommt gut durch diese Donnerstag.

0: Immer die besten neuen Hits. Hört euch hier bei Energy gleich mit Arnica Russo für euch. Außerdem Tame Impala und Michael Schulte macht den Anfang. 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

so ein Spiel geworden hier bei Energy an diesem Donnerstag so spät, dass ich euch jetzt auch in die Nacht entlasse. Ich fahre nach Hause, es ist Spiel geworden, aber ihr hört mich, wenn ihr wollt, morgen wieder. Ab 20 Uhr bin ich für euch da, dann feuern wir mal gemeinsam rein ins Wochenende. Darauf freue ich mich sehr und ich entlasse euch jetzt hier mit Annika Russo, Rose Colored Glasses und sage jetzt ciao, ich bin raus, bis morgen.

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